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1: Ich bin Moritz Einzel. Guten Morgen. Die politische Sommerpause geht zu Ende. Das schwarz-rote Bundeskabinett geht heute in Klausur, und zwar in Neuhardenberg in Brandenburg. Die SPD-Minister wollen den Hitzeschutz zu einem Hauptthema machen. Außerdem geht es darum, wie die Wettbewerbsfähigkeit der deutschen Wirtschaft gestärkt werden kann. Am 6. September wird in Sachsen-Anhalt ein neuer Landtag gewählt. CDU-Ministerpräsident Schulze hat jetzt Unterstützung vom bayerischen Ministerpräsidenten Söder bekommen. Der sagte in Wernigerode im Harz, es sei in solchen Zeiten einfach gut, einen Ministerpräsidenten zu haben, der von Wirtschaft eine Ahnung hat. Die Pläne der in Umfragen klar führenden AfD seien dagegen das schlimmste wirtschaftliche Schredderprogramm, so Söder. Die USA erhöhen den wirtschaftlichen Druck auf den Iran. Laut Finanzminister Bessent gibt es neue Sanktionen gegen rund 60 Firmen und Personen. Die Strafmaßnahmen beziehen sich auf wichtige Bereiche wie Finanzen, Öl, Technologie und die Schifffahrt. Außerdem forderte Bessent andere Länder auf, sämtliche Wirtschaftsbeziehungen zum Iran abzubrechen. So soll das Regime in Teheran isoliert werden. Der hallische FC hat in der ersten DFB-Pokalrunde eine Überraschung verpasst. Der Fußball-Regionalligist verlor gegen den Bundesliga-Aufsteiger Schalke 04 mit 2:5 nach Verlängerung. In der halben Stunde extra bewies Schalke viel Widerstandskraft. Trainer Miron Muslic.
2: Kühlkopf bewahrt, nachgelegt, dass da ja noch keine Hoffnung mehr entstehen kann für Halle. Und am Ende des Tages verdient gewonnen. 120 Minuten waren nicht geplant, aber Respekt umso mehr an Halle, die einfach diesen Pokalfight uns gegeben haben.
1: Die weiteren Ergebnisse: Alt-Glienicke aus der Regionalliga gegen Wolfsburg 8:9 nach Elfmeterschießen, Ferl gegen den Hamburger SV 0:3 und Würzburg gegen Köln 1:2.
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1: Im Norden wird es heute heiter, sonst gibt es deutlich mehr Wolken. Im Südwesten kommt im Laufe des Tages auch etwas Regen. Am Abend kann es vereinzelte Gewitter geben. Die Temperaturen steigen auf 20 bis 24 Grad. Auch morgen sind noch einzelne Schauer und Gewitter unterwegs.
3: Jetzt das Aktuellste aus der Antenne NRW Verkehrszentrale. Achtung, auf der A3 Frankfurt Richtung Köln zwischen Kreuzborn-Siegburg und Lohma, da steht ein defektes Fahrzeug. Auch auf der A1 Euskirchen Richtung Köln zwischen Euskirchen und Weilerswist West gibt es ein kaputtes Auto. Auf der A4 Köln Richtung Kerlen-Aachen zwischen Elsdorf und Merzenich steht ebenfalls ein defektes Fahrzeug, fahrt da bitte besonders aufmerksam. In Bielefeld auf der B66 Detmolder Straße zwischen Ossningstraße und Ostring habt ihr dichten Verkehr mit stockendem Verkehr. Habt ihr mehr entdeckt, dann gebt gern Bescheid per WhatsApp an die 0160 339 7000.
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1: Im Norden wird es heute heiter, sonst gibt es deutlich mehr Wolken. Im Südwesten kommt im Laufe des Tages auch etwas Regen. Am Abend kann es vereinzelte Gewitter geben. Die Temperaturen steigen auf 20 bis 24 Grad. Auch morgen sind noch einzelne Schauer und Gewitter unterwegs.
2: Jetzt das Aktuellste aus der Antenne NRW Verkehrszentrale. Achtung, auf der A3 Frankfurt Richtung Köln zwischen Kreuzbonn-Siegburg und Lohmar, da steht ein defektes Fahrzeug. Auch auf der A1 Euskirchen Richtung Köln zwischen Euskirchen und Weilerswist-West gibt es ein kaputtes Auto. Auf der A4 Köln Richtung Kerlen-Aachen zwischen Elsdorf und Merzenich steht ebenfalls ein defektes Fahrzeug, fahrt da bitte besonders aufmerksam. In Bielefeld auf der B66 Detmolder Straße zwischen Ossningstraße und Ostring habt ihr dichten Verkehr mit stockendem Verkehr. Habt ihr mehr entdeckt, dann gebt gern Bescheid per WhatsApp an die 0160 339 7000.
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1: Jungfrau.
2: Vertrauen Sie auf Ihre Intuition und achten Sie auf Zeichen des Universums.
1: Waage.
2: In der Partnerschaft sollten Sie heute Ihre Liebe und Zuneigung ausdrücken, um die Bindung zu stärken. Romantische Gesten und aufmerksame Worte können Wunder bewirken.
1: Skorpion.
2: Nutzen Sie den heutigen Tag, um sich für eine Sache einzusetzen, die Ihnen wichtig ist. Wer sonst soll's tun, wenn nicht Sie?
1: Schütze.
2: Eine Veränderung wird heute für positive Entwicklungen sorgen. Seien Sie offen für Neues und ergreifen Sie die Chance.
1: Steinbock.
2: Geduld und Durchhaltevermögen sind heute nicht Ihre Stärke. Vergessen Sie das nicht, bevor Sie anderen Vorwürfe machen.
1: Wassermann.
2: Gehen Sie heute raus, um die Natur zu genießen oder für Outdoor-Aktivitäten. Das löst Ihre beklemmenden Gefühle.
1: Fische.
2: Es ist Zeit, alte Beziehungen zu heilen und neue Verbindungen aufzubauen. Schaffen Sie ein neues Gefühl von Gemeinschaft.
1: Widder.
2: Ihre Bemühungen werden heute anerkannt. Genießen Sie Lob und Wertschätzung von anderen.
1: Stier.
2: Heute sollten Sie flexibel auf Veränderungen reagieren und neue Möglichkeiten nutzen, anstatt sich aufzuregen. Auch wenn es schwer fällt.
1: Zwillinge.
2: Pflegen Sie heute Ihre Freundschaften wie zarte Blumen. Mit Liebe und Aufmerksamkeit werden Sie erblühen und an Tiefe gewinnen.
1: Krebs.
2: Künstlerische Inspiration liegt in der Luft. Besuchen Sie Kunstausstellungen oder hören Sie inspirierende Musik.
1: Löwe.
2: Heute sind Ihre Gedanken besonders klar. Nutzen Sie das, um effektiv zu arbeiten und auf der Karriereleiter nach oben zu klettern.

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1: Ich bin Stefan Schütz. Guten Morgen. Bei der Deutschen Bahn ist im ersten Halbjahr fast jeder 12. Fernzug ganz oder auf einem Teil der Strecke ausgefallen. Mit 8% waren das 3 Punkte mehr als im Vorjahreszeitraum, der zweithöchste Stand seit 2019, so heißt es vom Verkehrsministerium. Die Grünen hatten nachgefragt, in den ersten 6 Monaten waren nur 58,7% der Fernzüge pünktlich. Gaming-Fans schauen ab heute Abend nach Köln. Die diesjährige Gamescom geht mit der Opening Night los. Das heißt, es gibt wieder Ankündigungen und Trailer zu kommenden Spielen. Für Besucher ist die weltgrößte Gaming-Messe ab morgen geöffnet. Es werden wieder Hunderttausende dabei sein. Die Apothekerkammer Nordrhein warnt vor dubiosen Online-Angeboten. Auch Nahrungsergänzungsmittel könnten massive Auswirkungen auf die Gesundheit haben. Die Prüfung und Beratung in den Apotheken schütze vor vermeidbaren Schäden. Sie warnen speziell auch vor Risiken beim Online-Kauf der neuen Abnehmpille Semaglutid. Die soll eigentlich erst im September kommen. Internetportale werben aber schon mit Vorbestellungen. Zum Fußball im DFB-Pokal sind in den Montagspartien der ersten Runde Überraschungen und Sensationen ausgeblieben. Ein paar Mal war es allerdings knapp. Moritz Einzel berichtet.
2: Regionalligist Halle zwang den Bundesliga-Aufsteiger Schalke 04 in die Verlängerung, verlor dann aber 2:5. Noch spannender machte es Regionalligist Alt-Glienicke. Das Team führte 3-mal gegen den Zweitligisten Wolfsburg. 3:3 nach Verlängerung, 8:9 nach Elfmeterschießen. Der Außenseiter ganz knapp raus. Außerdem spielten Ferl gegen den HSV 0:3 und Würzburg gegen Köln 1:2.
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1: Im Norden wird es heute heiter, sonst gibt es deutlich mehr Wolken. Im Südwesten kommt im Laufe des Tages auch etwas Regen. Am Abend kann es vereinzelte Gewitter geben. Die Temperaturen steigen auf 20 bis 24 Grad. Auch morgen sind noch einzelne Schauer und Gewitter unterwegs.
3: Jetzt das Aktuellste aus der Antenne NRW Verkehrszentrale. Vorsicht auf der A45 Dortmund Richtung Hagen in Höhe Schwerte-Ergste. Da steht ein liegengebliebenes Fahrzeug auf dem Beschleunigungsstreifen. Die Einfahrt ist gesperrt. Auf der A2 Oberhausen Richtung Dortmund zwischen Oberhausen-Königshardt und Bottrop ist ein defektes Fahrzeug. Auch auf der A3 Oberhausen Richtung Köln zwischen Kreuz Breitscheid und Kreuz Ratingen Ost steht ein defektes Fahrzeug. Auf der A4 Herlen-Aachen Richtung Köln zwischen Köln-Klettenberg und Köln-Eiffeltor habt ihr 1 Kilometer Stau mit stockendem Verkehr. Habt ihr mehr entdeckt, dann gebt gern Bescheid per WhatsApp an die 0160 339 7000.
0: Guten Morgen NRW mit, Moment mal. Hat jemand Marc Neugebauer gesehen?
4: Kalimera, meine Freunde. Ich mach grad ein bisschen Urlaub, also erholt euch mal gut von mir. Und ich bin dann ab dem 14. September zurück.
0: Ach so, na gut, dass wir noch einen anderen Marc haben. Hier ist Marc Moosbrugger.
5: Ja, das ist wirklich Glück. Einen schönen guten Morgen, denn da müsst ihr euch namensmäßig schon nicht so viel Neues merken für die nächsten 3 Wochen. Ich freue mich, dass ihr mit dabei seid. Einen wunderschönen guten Morgen am Dienstag. Und wir legen auch direkt mal los mit einer coolen 80er-Pop-Rock-Nummer von den Pretenders. Don't get me wrong.
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1: Das sind die besten Hits aller Zeiten von Miley Cyrus zusammen mit Dua Lipa. Und gerade die ist auf Urlaub gewesen, auf Ibiza, und hat da das schöne Leben genossen. Na, aber das können wir auch und davon profitiert ihr.
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0: Euch einen angenehmen Morgen an diesem Dienstag. Hier ist Antenne NRW. Auf der B54 in Dortmund ist ein Motorradfahrer tödlich verunglückt. Die Polizei ermittelt jetzt wegen eines illegalen Rennens. Dann haben sich zum 35. Jahrestag der Unabhängigkeit der Ukraine Tausende am Kölner Dom versammelt und damit ein Zeichen gesetzt. Und was für ein Urlaubsmitbringsel. Ein Skorpion hatte sich auf der griechischen Insel Kos in der Jacke einer 52-jährigen Frau versteckt. Als sie nach ihrer Landung am Düsseldorfer Flughafen in die Jacke hineingegriffen hat, stach das Gifttier zu. Die Frau kam in eine Klinik. Lebensgefahr bestand nicht. 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

Einen schönen Morgen euch um kurz vor 6:30 an diesem Dienstag hier. Körperkontakt, das ist unser ältestes Werkzeug tatsächlich für Frieden und Harmonie. Woher das kommt und was ihr mit einer fetten Umarmung erreichen könnt heute, das klären wir gleich hier um 6:40 Uhr in unseren Good News.

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1: Ich bin Justin Hamm. Guten Morgen. Tagelang bestimmte er die Schlagzeilen, nun ist der große Waldbrand im Hürtgenwald gelöscht. Es war der größte Brand in der Geschichte Nordrhein-Westfalens. Das Feuer erstreckte sich zuletzt über rund 300 Hektar, so groß wie das Tempelhofer Feld in Berlin. Zeitweise mussten auch Menschen evakuiert werden. Der Energiekonzern RWE sprengt am Mittag das Kesselhaus eines stillgelegten Steinkohlekraftwerks in Förde am Niederrhein. Zur Sprengung der etwa 90 Meter hohen Industrieanlage werden zahlreiche Schaulustige erwartet. Es kommt zu Sperrungen und erheblichen Einschränkungen im Straßenverkehr. Auch der Schiffsverkehr auf dem Rhein wird
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2: Im Norden wird es heute heiter, sonst gibt es deutlich mehr Wolken. Im Südwesten kommt im Laufe des Tages auch etwas Regen. Am Abend kann es vereinzelte Gewitter geben. Die Temperaturen steigen auf 20 bis 24 Grad. Auch morgen sind noch einzelne Schauer und Gewitter unterwegs.
3: Jetzt das Aktuellste aus der Antenne NRW Verkehrszentrale. Vorsicht auf der A45 Dortmund Richtung Hagen in Höhe Schwerte-Ärgste. Da steht ein liegengebliebenes Fahrzeug auf dem Beschleunigungsstreifen. Die Einfahrt ist gesperrt. Auf der A2 Oberhausen Richtung Dortmund zwischen Oberhausen-Königshardt und Bottrop ist ein defektes Fahrzeug. Auch auf der A3 Oberhausen Richtung Köln zwischen Kreuz Breitscheid und Kreuz Ratingen Ost steht ein defektes Fahrzeug. Auf der A4 Herlen-Aachen Richtung Köln zwischen Köln-Klettenberg und Köln-Eiffeltor habt ihr einen Kilometer Stau mit stockendem Verkehr. Habt ihr mehr entdeckt, dann gebt gern Bescheid per WhatsApp an die 0160 339 7000.
0: Guten Morgen NRW, auch heute wieder mit dem anderen Marc, denn Marc Neugebauer macht Urlaub. Hier ist Marc Moosbrugger.
4: Schönen guten Morgen wünsche ich euch. Kommt gut rein in diesen Dienstag und ich bin ja auch nicht alleine hier. Die Hauptacts hier im Programm sind ja die vielen Stars.
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0: Morgen mit orchestralem Pop von Ray, Where's My Husband. Das sind die besten Hits aller Zeiten zum Start in euren Dienstag. Als nächstes Rock aus den 80ern von John Cougar Mellencamp. Jetzt aber erstmal nur gute Nachrichten.
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0: Körperkontakt, das ist unser ältestes Werkzeug für Frieden und Harmonie. Und das schon seit über 6 Millionen Jahren. Das zeigt jetzt eine neue Studie. Da wurde herausgefunden, dass nicht nur wir Menschen gezielt kuscheln, sondern auch unsere nächsten Verwandten, die Schimpansen und Bonobos, um Streit zu vermeiden. Vor Fütterungen, also wenn es richtig stressig werden könnte, suchen die Tiere ganz bewusst Nähe. Je mehr sie sich vorher umarmen, Hände halten oder sanft berühren, desto friedlicher teilen sie später ihr Fressen. Berührungen beruhigen, schweißen zusammen und nehmen sofort die Spannung raus. Macht es unseren tierischen Verwandten heute also einfach nach. Schenkt euren Liebsten vor dem Frühstück eine Umarmung oder vielleicht auch euren Kollegen im Geschäft. Verteilt auf jeden Fall ein paar extra Kuscheleinheiten, dann bleibt ihr definitiv entspannter.
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0: Guten Morgen mit Antenne NRW. Heute am Dienstag. Ich freue mich, dass ihr mit dabei seid. Zwei Polizisten aus Krefeld haben auf einer privaten Fahrt drei mutmaßliche Raser gestoppt. Die jungen Männer waren auf der A40 und A57 durch eine extrem gefährliche Fahrweise aufgefallen. Ihre Autos wurden beschlagnahmt. Dann rumort es an der Basis. Die CDU in Wadersloh fordert offen, Jens Spahn solle sein Bundestagsmandat sofort niederlegen. Und in der Nähe des Bochumer Stadions ist eine Frau wegen eines medizinischen Notfalls mit ihrem Auto in den U-Bahn-Schacht gefahren. Vom Mindener Land bis runter an den Ruhrsee, wir behalten das Geschehen für euch im Blick. 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
1: Ich bin Stefan Schütz. Guten Morgen. Das Bezahlen ohne Bargeld wird immer beliebter. Am häufigsten kommt dabei die Girocard zum Einsatz. Sie hat im ersten Halbjahr Rekordzahlen erzielt, wurde rund 4,21 Milliarden Mal genutzt. Ursula Winkler berichtet.
2: Die Bankkarte ist beim bargeldlosen Zahlen das am meisten genutzte Zahlungsmittel. Die Menschen zahlen zunehmend auch kleine Beträge, etwa beim Bäcker, am Kiosk oder Automaten, gerne mit Karte. Bald soll sie neue Funktionen bekommen. Im kommenden Jahr soll es etwa auch möglich werden, Mietwagen oder Hotelzimmer mit Girocard zu buchen. Bisher braucht man dafür eine Kreditkarte.
1: Die Schauspielerin Veronika Ferres und der frühere SPD-Chef Franz Müntefering sind mit dem Verdienstorden NRWs geehrt worden. Zum 80. Landesgeburtstag zeichnete Ministerpräsident Wüst in der Staatskanzlei insgesamt 16 Preisträger aus. Gewürdigt wurden auch weniger bekannte Persönlichkeiten wie Lena Arndt, die diplomierte Sozialarbeiterin, war 1980 Mitbegründerin des Frauenhauses Paderborn. Bei einem Feuer in einer Autowerkstatt sind gestern in Beckum zwei junge Männer verletzt worden, einer von ihnen schwer. Bei Arbeiten an einem Auto gab es eine Verpuffung, hieß es von der Feuerwehr. Die Einsatzkräfte brachten das Feuer schnell unter Kontrolle und konnten verhindern, dass die Flammen auf einen holzverarbeitenden Betrieb übergriffen. Im DFB-Pokal sind am Abend die Sensationen ausgeblieben. Köln gewann beim Fußball-Drittligisten Würzburg mit 2:1. Regionalligist Alt-Glienicke unterlag Bundesliga-Absteiger Wolfsburg mit 8:9 nach Elfmeterschießen. Der Hamburger SV siegte 3:0 beim Drittligisten Verl. Halle verlor gegen Schalke 2:5 nach Verlängerung.
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1: Im Norden wird es heute heiter, sonst gibt es deutlich mehr Wolken. Im Südwesten kommt im Laufe des Tages auch etwas Regen. Am Abend kann es vereinzelte Gewitter geben. Die Temperaturen steigen auf 20 bis 24 Grad. Auch morgen sind noch einzelne Schauer und Gewitter unterwegs.
3: Jetzt das Aktuellste aus der Antenne NRW Verkehrszentrale. Auf dem A4 Kölner Ring, Köln Richtung Herlen-Aachen, zwischen Kreuzköln-Gremberg und Kreuzköln-Süd kommt ihr nur stockend voran, plant gut 6 Minuten mehr ein. Auch auf der A59 Dienstlaken Richtung Duisburg, zwischen Kreuz Duisburg-Nord und Kreuz Duisburg stockt es. Auf der A4 Herlen-Aachen Richtung Köln, zwischen Kreuzköln-West und Anschlussstelle Köln-Eiffeltor, zähfließender Verkehr. Und auf der A57 Nimwegen Richtung Köln zwischen Krefeld-Gartenstadt und Kreuz-Meerbusch ebenfalls stockend. Habt ihr mehr entdeckt, dann gebt gern Bescheid per WhatsApp an die 0160 339 7000.
0: Guten Morgen NRW mit, Moment mal, hat jemand Marc Neugebauer gesehen?
4: Also wenn ich am 14. September nicht zurück bin, dann holt lieber Hilfe. Ansonsten kann ich euch beruhigen, bis dahin bin ich einfach nur im Urlaub.
0: Oh, der feine Herr macht Urlaub. Aber auf ihn ist Verlass. Hier ist Marc Moosbrugger.
5: Das ist so und ich wünsche euch einen schönen Dienstagmorgen. Freue mich, dass ihr mit dabei seid. Guten Morgen und ich garantiere euch, wenn ihr den ersten Ton vom nächsten Song hört, dann lauft ihr ganz anders jetzt vom Bett Richtung Badezimmer. I can dance, hier sind Genesis.
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Viertel nach sieben haben wir es gleich. Guten Morgen, hier ist Antenne NRW. 1986 war für die Eurythmics das Jahr, in dem sie sich vom reinen Pop so ein bisschen verabschiedet haben und rockiger und bluesiger geworden sind. Dabei ist der Schuss gleich mal so ein bisschen nach hinten losgegangen. Der Song When Tomorrow Comes ist direkt mal weniger erfolgreich gewesen als alles, was Annie Lennox und Dave Stewart vorher veröffentlicht haben. Besonders der Background-Gesang und vor allem das Saxophon in der Nummer haben bei strikten New Wave-Fans für einiges Kopfschütteln gesorgt. Nichtsdestotrotz war der Song der erfolgreichste von seinem Album, ist ein absoluter Ohrwurm und einer der besten Hits aller Zeiten von den Eurythmics jetzt hier bei Antenne NRW. Und wenn ihr euch gerade nochmal im Bett umgedreht habt, weil ihr das heute einfach könnt, dann genießt den Song umso mehr.

Mit Antenne NRW durch euren Dienstagmorgen. Klasse, dass ihr mit am Start seid. Siegen wird am Wochenende wieder zur großen Partymeile. Die Stadt setzt dafür auf ein deutlich verschärftes Sicherheitskonzept mit Terrorsperren, Kontrollen und Kameras. Dann ist in Hagen eine 80-Jährige von der Straße abgekommen. Bei diesem schweren Verkehrsunfall wurde eine Fußgängerin lebensgefährlich verletzt. Und eine neue Rinderkrankheit ist

0: im Kreis Höxter ausgebrochen. Das Chamonda-Virus wurde zum ersten Mal in Nordrhein-Westfalen nachgewiesen, in einem Rinderhaltungsbetrieb. Für Menschen ist das Virus ungefährlich, Kühe können aber Fieber und Durchfall bekommen und weniger fressen. Wir bringen die Nachrichten des Landes zusammen, vom Münsterland über die Metropole Ruhr bis ins Sauerland. 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

Langsam geht's auf 7:30 zu. Schönen guten Morgen wünsche ich euch am Dienstag. Es weihnachtet schwer in unseren Supermärkten, denn da liegen schon wieder überall Lebkuchen rum. Ist es okay, sich damit einzudecken? Das wollen wir gleich klären um 7:40 Uhr hier bei uns in der guten Viertelstunde.

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1: Ich bin Stefan Schütz. Guten Morgen. Die Schauspielerin Veronika Ferres und der frühere SPD-Chef Franz Müntefering sind mit dem Verdienstorden NRWs geehrt worden. Zum 80. Landesgeburtstag zeichnete Ministerpräsident Wüst in der Staatskanzlei insgesamt 16 Preisträger aus. Gewürdigt wurden auch weniger bekannte Persönlichkeiten wie Lena Arndt, die diplomierte Sozialarbeiterin, war 1980 Mitbegründerin des Frauenhauses Paderborn. Bei einem Feuer in einer Autowerkstatt sind gestern in Beckum zwei junge Männer verletzt worden, einer von ihnen schwer. Bei Arbeiten an einem Auto gab es eine Verpuffung, hieß es von der Feuerwehr. Die Einsatzkräfte brachten das Feuer schnell unter Kontrolle und konnten verhindern, dass die Flammen auf einen holzverarbeitenden Betrieb übergriffen.
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1: Im Norden wird es heute heiter, sonst gibt es deutlich mehr Wolken. Im Südwesten kommt im Laufe des Tages auch etwas Regen. Am Abend kann es vereinzelte Gewitter geben. Die Temperaturen steigen auf 20 bis 24 Grad. Auch morgen sind noch einzelne Schauer und Gewitter unterwegs.
2: Jetzt das Aktuellste aus der Antenne NRW Verkehrszentrale. Auf dem A4 Kölner Ring, Köln Richtung Herlen-Aachen zwischen Kreuz Köln-Gremberg und Kreuz Köln-Süd kommt ihr nur stockend voran, plant gut 6 Minuten mehr ein. Auch auf der A59 Dienstlaken Richtung Duisburg zwischen Kreuz Duisburg-Nord und Kreuz Duisburg stockt es. Auf der A4 Herlen-Aachen Richtung Köln zwischen Kreuz Köln-West und Anschlussstelle Köln-Eifeltor zähfließender Verkehr. Und auf der A57 Nimwegen Richtung Köln zwischen Krefeld-Gartenstadt und Kreuz-Meerbusch ebenfalls stockend. Habt ihr mehr entdeckt, dann gebt gern Bescheid per WhatsApp an die 0160 339 7000.
0: Guten Morgen NRW. Marc Neugebauer macht Urlaub. Hier ist Marc Moosbrugger.
3: Das ist nicht nur heute so, auch nicht den Rest dieser Woche, sondern dann einfach nochmal zwei wunderbare Wochen, die wir jeden Morgen gemeinsam in den Tag starten. Ich freue mich drauf, wünsche euch jetzt einen schönen guten Morgen und auf dem Weg zur Arbeit, da begleiten euch die größten Stars.
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0: Ein leichter Start in den Dienstag mit Pop von den Bee Gees, Secret Love. Ich wünsche euch einen schönen guten Morgen. Das sind die besten Hits aller Zeiten. Blake Rose als nächstes mit einer Hammer-Rock-Ballade. Aber erstmal möchte ich mit euch was besprechen.
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0: Ja, ist denn schon wieder Weihnachten? Eigentlich ja noch nicht, ne? Aber in ziemlich genau 4 Monaten. Da werden wir um diese Zeit schon die Bescherung hinter uns haben, liegen dann vollgefressen am ersten Weihnachtstag rum und stopfen einfach den nächsten Lebkuchen zum Frühstück in uns rein. Aber das könnt ihr auch heute am 25. August schon machen, denn sie sind wieder da. Die ersten Lebkuchen in den Supermärkten, frisch von mir gesichtet, und ich habe auch tatsächlich schon zugeschlagen. Die schmecken halt einfach immer, finde ich. Aber was sagt ihr? Ist es okay, sich jetzt schon mit Lebkuchen einzudecken und die zu verputzen? Wie seht ihr das? Guten Morgen.
2: Ja, schönen guten Morgen, Marc. Hier ist der Paul. Ich habe tatsächlich eine Kollegin im Büro, die nascht auch schon die ganze Zeit Lebkuchen und Spekulatius. Und also das jetzt schon 4 Monate vor Weihnachten. Wo kommen wir denn dahin? Das ist doch viel zu früh. Kann ich mich wirklich nur drüber aufregen, über die Leute, die jetzt schon anfangen, sich Lebkuchen zu kaufen und die zu essen. Oder geschweige denn Spekulatius.
0: Vielen Dank, Paul, für deine Meinung. Ist es okay, sich jetzt schon 4 Monate vor Weihnachten mit den ersten Lebkuchen einzudecken? Was meint ihr? Schickt eine WhatsApp-Sprachnachricht und sagt uns, was ihr darüber denkt.
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0: Euch einen angenehmen Morgen an diesem Dienstag. Hier ist Antenne NRW. Auf der B54 in Dortmund ist ein Motorradfahrer tödlich verunglückt. Die Polizei ermittelt jetzt wegen eines illegalen Rennens. Dann haben sich zum 35. Jahrestag der Unabhängigkeit der Ukraine Tausende am Kölner Dom versammelt und damit ein Zeichen gesetzt. Und was für ein Urlaubsmitbringsel. Ein Skorpion hatte sich auf der griechischen Insel Kos in der Jacke einer 52-jährigen Frau versteckt. Als sie nach ihrer Landung am Düsseldorfer Flughafen in die Jacke hineingegriffen hat, stach das Gifttier zu. Die Frau kam in eine Klinik. Lebensgefahr bestand nicht. 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
0: Der Caravansalon Düsseldorf ist die weltweit führende Messe für mobiles Reisen mit den neuesten Trends rund um das Thema Camping bei über 800 Ausstellern in 15 Messehallen und auf dem Freigelände der Messe Düsseldorf. Projektleiter Stefan Koschke, welche Besonderheiten und Highlights erwarten die Besucher denn auf dem Caravansalon 2026?
5: Das Besondere des Caravansalons ist für mich ganz klar die enorme Vielfalt an unterschiedlichen Produkten. Man kann in Düsseldorf wirklich die ganze Vielfalt, die ganze Welt des Caravanings live erleben. 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All das kann man in Düsseldorf sehen und natürlich auch den touristischen Aspekt. Wo fahre ich mit dem Reisemobil hin? Also die Destinationen sind auch vertreten.
0: Der Caravansalon 2026 ab diesem Freitag und dann bis 6. September auf dem Messegelände Düsseldorf. 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
1: Ich bin Stefan Schütz. Guten Morgen. Der Fall um einen geplanten Anschlag auf den Flughafen Halle-Leipzig weitet sich aus. Medienberichten zufolge fanden Ermittler vor einigen Tagen unweit des Airports eine dritte Drohne und Sprengstoff. Es soll sich um 50 Gramm des hochexplosiven Sprengstoffs Hexogen gehandelt haben. Der Fund der bisher bekannten Sprengstoffdrohne Anfang August hatte für großes Aufsehen gesorgt. Gaming-Fans schauen ab heute Abend nach Köln. Die diesjährige Gamescom geht mit der Opening Night los. Das heißt, es gibt wieder Ankündigungen und Trailer zu kommenden Spielen. Für Besucher ist die weltgrößte Gaming-Messe ab morgen geöffnet. Es werden wieder Hunderttausende dabei sein. Die Apothekerkammer Nordrhein warnt vor dubiosen Online-Angeboten. Auch Nahrungsergänzungsmittel könnten massive Auswirkungen auf die Gesundheit haben. Die Prüfung und Beratung in den Apotheken schütze vor vermeidbaren Schäden. Sie warnen speziell auch vor Risiken beim Online-Kauf der neuen Abnehmpille Semaglutid. Die soll eigentlich erst im September kommen. Internetportale werben aber schon mit Vorbestellungen. Im DFB-Pokal sind am Abend die Sensationen ausgeblieben. Köln gewann beim Fußball-Drittligisten Würzburg mit 2:1. Regionalligist Alt-Glienicke unterlag Bundesliga-Absteiger Wolfsburg mit 8:9 nach Elfmeterschießen. Der Hamburger SV siegte 3:0 beim Drittligisten Verl. Halle verlor gegen Schalke 2:5 nach Verlängerung.
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1: Im Norden wird es heute heiter, sonst gibt es deutlich mehr Wolken. Im Südwesten kommt im Laufe des Tages auch etwas Regen. Am Abend kann es vereinzelte Gewitter geben. Die Temperaturen steigen auf 20 bis 24 Grad. Auch morgen sind noch einzelne Schauer und Gewitter unterwegs.
2: Jetzt das Aktuellste aus der Antenne NRW Verkehrszentrale. Achtung, auf der A45 Dortmund Richtung Hagen in Höhe Schwerte-Ergste. Da steht ein liegen gebliebenes Fahrzeug auf dem Beschleunigungsstreifen. Die Einfahrt ist gesperrt. Auf der A4 Olpe Richtung Kerlen-Aachen zwischen Kreuz Köln-Ost und Kreuz Köln-Süd braucht ihr rund 12 Minuten länger. Auf der A45 Hagen Richtung Dortmund zwischen Kreuzhagen und Anschlussstelle Dortmund Süd plant etwa 9 Minuten mehr ein. Und auf der A40 Dortmund Richtung Duisburg zwischen Bochum-Wattenscheid und dem Dreieck Essen-Ost habt ihr stockenden Verkehr. Es dauert ungefähr 8 Minuten länger. Habt ihr mehr entdeckt, dann gebt gern Bescheid per WhatsApp an die 0160 339 7000.
0: Guten Morgen NRW mit, Moment mal, hat jemand Marc Neugebauer gesehen?
3: Kalimera, meine Freunde. Ich mach gerade ein bisschen Urlaub, also erholt euch mal gut von mir und ich bin dann ab dem 14. September zurück.
0: Ach so, na gut, dass wir noch einen anderen Marc haben. Hier ist Marc Moosbrugger.
4: Ja, das ist wirklich Glück, denn dann braucht ihr euch in den nächsten 3 Wochen namensmäßig nicht so viel anderes zu merken. Ich wünsche euch einen schönen Start in diesen Dienstag und wir legen los mit einer Rocknummer aus den 80ern von R.E.M., The One I Love, mit ganz viel Feuer drin.
0: Guten Morgen NRW,

0: Richtig feiner Pop von George Ezra. Das sind die besten Hits aller Zeiten. An diesem Dienstagmorgen, ich wünsche euch einen schönen guten Morgen um gleich 7:45. Jetzt dann als nächstes Motown Rock von Rod Stewart. Aber erstmal kommen hier Urlaubsgefühle auf.
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0: Guten Morgen mit Antenne NRW. Heute am Dienstag. Ich freue mich, dass ihr mit dabei seid. Zwei Polizisten aus Krefeld haben auf einer privaten Fahrt drei mutmaßliche Raser gestoppt. Die jungen Männer waren auf der A40 und A57 durch eine extrem gefährliche Fahrweise aufgefallen. Ihre Autos wurden beschlagnahmt. Dann rumort es an der Basis. Die CDU in Wadersloh fordert offen, Jens Spahn solle sein Bundestagsmandat sofort niederlegen. Und in der Nähe des Bochumer Stadions ist eine Frau wegen eines medizinischen Notfalls mit ihrem Auto in den U-Bahn-Schacht gefahren. Vom Mindener Land bis runter an den Ruhrsee, wir behalten das Geschehen für euch im Blick. 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

Einen schönen Morgen euch um kurz vor 8:30 an diesem Dienstag. Körperkontakt, das ist tatsächlich unser ältestes Werkzeug für Frieden und Harmonie. Woher das kommt und was ihr mit einer fetten Umarmung alles erreichen könnt, das klären wir gleich hier um 8:40 Uhr in unseren Good News.

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1: Ich bin Justin Hamm. Guten Morgen. Tagelang bestimmte er die Schlagzeilen, nun ist der große Waldbrand im Hürtgenwald gelöscht. Es war der größte Brand in der Geschichte Nordrhein-Westfalens. Das Feuer erstreckte sich zuletzt über rund 300 Hektar, so groß wie das Tempelhofer Feld in Berlin. Zeitweise mussten auch Menschen evakuiert werden. Der Energiekonzern RWE sprengt am Mittag das Kesselhaus eines stillgelegten Steinkohlekraftwerks in Förde am Niederrhein. Zur Sprengung der etwa 90 Meter hohen Industrieanlage werden zahlreiche Schaulustige erwartet. Es kommt zu Sperrungen und erheblichen Einschränkungen im Straßenverkehr. Auch der Schiffsverkehr auf dem Rhein wird vorübergehend unterbrochen. RWE plant an.
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2: Im Norden wird es heute heiter, sonst gibt es deutlich mehr Wolken. Im Südwesten kommt im Laufe des Tages auch etwas Regen. Am Abend kann es vereinzelte Gewitter geben. Die Temperaturen steigen auf 20 bis 24 Grad. Auch morgen sind noch einzelne Schauer und Gewitter unterwegs.
3: Jetzt das Aktuellste aus der Antenne NRW Verkehrszentrale. Achtung, auf der A45 Dortmund Richtung Hagen in Höhe Schwerte-Ergste. Da steht ein liegen gebliebenes Fahrzeug auf dem Beschleunigungsstreifen. Die Einfahrt ist gesperrt. Auf der A4 Olpe Richtung Kerlen-Aachen zwischen Kreuz Köln-Ost und Kreuz Köln-Süd braucht ihr rund 12 Minuten länger. Auf der A45 Hagen Richtung Dortmund zwischen Kreuzhagen und Anschlussstelle Dortmund Süd plant etwa 9 Minuten mehr ein. Und auf der A40 Dortmund Richtung Duisburg zwischen Bochum-Wattenscheid und dem Dreieck Essen-Ost habt ihr stockenden Verkehr. Es dauert ungefähr 8 Minuten länger. Habt ihr mehr entdeckt, dann gebt gern Bescheid per WhatsApp an die 0160 339 7000.
0: Guten Morgen NRW, auch heute wieder mit dem anderen Marc, denn Marc Neugebauer macht Urlaub. Hier ist Marc Moosbrugger.
4: Schönen guten Morgen wünsche ich euch. Kommt gut rein in diesen Dienstag und ich bin ja auch nicht alleine hier. Die Hauptacts hier im Programm sind ja die vielen Stars.
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0: Die gute Laune aus Nordrhein-Westfalen von Kamerad hier zum Start in euren Dienstag. Guten Morgen mit den besten Hits aller Zeiten. Freut euch als nächstes auf einen Hammer-Pop-Erfolg von Pat Benatar aus den 80ern. Aber erstmal nur gute Nachrichten.
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0: Körperkontakt, das ist unser ältestes Werkzeug für Frieden und Harmonie. Und das schon seit über 6 Millionen Jahren. Das zeigt jetzt eine neue Studie. Da wurde herausgefunden, dass nicht nur wir Menschen gezielt kuscheln, sondern auch unsere nächsten Verwandten, die Schimpansen und Bonobos, um Streit zu vermeiden. Vor Fütterungen, also wenn es richtig stressig werden könnte, suchen die Tiere ganz bewusst Nähe. Je mehr sie sich vorher umarmen, Hände halten oder sanft berühren, desto friedlicher teilen sie später ihr Fressen. Berührungen beruhigen, schweißen zusammen und nehmen sofort die Spannung raus. Macht es unseren tierischen Verwandten heute also einfach nach. Schenkt euren Liebsten vor dem Frühstück eine Umarmung oder vielleicht auch euren Kollegen im Geschäft. Verteilt auf jeden Fall ein paar extra Kuscheleinheiten, dann bleibt ihr definitiv entspannter.
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0: Antenne NRW durch euren Dienstagmorgen. Klasse, dass ihr mit am Start seid. Siegen wird am Wochenende wieder zur großen Partymeile. Die Stadt setzt dafür auf ein deutlich verschärftes Sicherheitskonzept mit Terrorsperren, Kontrollen und Kameras. Dann ist in Hagen eine 80-Jährige von der Straße abgekommen. Bei diesem schweren Verkehrsunfall wurde eine Fußgängerin lebensgefährlich verletzt. Und eine neue Rinderkrankheit ist im Kreis Höxter ausgebrochen. Das Chamonda-Virus wurde zum ersten Mal in Nordrhein-Westfalen nachgewiesen, in einem Rinderhaltungsbetrieb. Für Menschen ist das Virus ungefährlich, Kühe können aber Fieber und Durchfall bekommen und weniger fressen. Wir bringen die Nachrichten des Landes zusammen, vom Münsterland über die Metropole Ruhr bis ins Sauerland. 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
1: Ich bin Stefan Schütz. Guten Morgen. Nach dem Anschlagsversuch auf den Flughafen Leipzig-Halle sind Sprengstoff und eine weitere Drohne entdeckt worden. Das berichtet unter anderem die Süddeutsche Zeitung. Beides lag demnach 9 Tage nach dem Anschlagsversuch unentdeckt in der Nähe des Flughafens. Anfang des Monats war bereits eine Sprengstoffdrohne an einer Frachtmaschine entdeckt worden. Ein weiteres Objekt hatte ein startendes Flugzeug beschädigt. Bezahlen ohne Bargeld wird immer beliebter. Am häufigsten kommt dabei die Girocard zum Einsatz. Sie hat im ersten Halbjahr Rekordzahlen erzielt, wurde rund 4,21 Milliarden Mal genutzt. Ursula Winkler berichtet.
2: Die Bankkarte ist beim bargeldlosen Zahlen das am meisten genutzte Zahlungsmittel. Die Menschen zahlen zunehmend auch kleine Beträge, etwa beim Bäcker, am Kiosk oder Automaten, gerne mit Karte. Bald soll sie neue Funktionen bekommen. Im kommenden Jahr soll es etwa auch möglich werden, Mietwagen oder Hotelzimmer mit Girocard zu buchen. Bisher braucht man dafür eine Kreditkarte.
1: Die Schauspielerin Veronika Ferres und der frühere SPD-Chef Franz Müntefering sind mit dem Verdienstorden NRWs geehrt worden. Zum 80. Landesgeburtstag zeichnete Ministerpräsident Wüst in der Staatskanzlei insgesamt 16 Preisträger aus. Gewürdigt wurden auch weniger bekannte Persönlichkeiten wie Lena Arndt, die diplomierte Sozialarbeiterin, war 1980 Mitbegründerin des Frauenhauses Paderborn. Bei einem Feuer in einer Autowerkstatt sind gestern in Beckum 2 junge Männer verletzt worden, einer von ihnen schwer. Bei Arbeiten an einem Auto gab es eine Verpuffung, hieß es von der Feuerwehr. Die Einsatzkräfte brachten das Feuer schnell unter Kontrolle und konnten verhindern, dass die Flammen auf einen holzverarbeitenden Betrieb übergriffen.
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1: Im Norden ist es meist heiter, sonst gibt es deutlich mehr Wolken. Im Südwesten kommt im Laufe des Tages auch etwas Regen. Am Abend kann es vereinzelte Gewitter geben. Die Temperaturen steigen auf 20 bis 24 Grad. Auch morgen sind noch einzelne Schauer und Gewitter unterwegs.
3: Jetzt das Aktuellste aus der Antenne NRW Verkehrszentrale. Achtung, auf der A559 A4 Köln-Porz Richtung Kerlen-Aachen zwischen Köln-Grembergkofen und Köln-Poll. Da ist eine Unfallstelle auf dem Standstreifen noch nicht gesichert. Auf der A46 Wuppertal Richtung Düsseldorf zwischen Wuppertal-Oberbarmen und Wuppertal-Elberfeld braucht ihr mindestens 25 Minuten länger. Auf der A4 Olpe Richtung Kerlen-Aachen zwischen Kreuz Köln-Ost und Kreuz Köln-Süd plant etwa 12 Minuten mehr ein. Auch auf der A4 Herlen-Aachen Richtung Köln zwischen Kreuz Köln-West und Köln-Eiffeltor dauert es ungefähr 12 Minuten länger. Habt ihr mehr entdeckt? Dann gebt gern Bescheid per WhatsApp an die 0160 339 7000.
0: Guten Morgen NRW mit, Moment mal, hat jemand Marc Neugebauer gesehen?
4: Also wenn ich am 14. September nicht zurück bin, dann holt lieber Hilfe. Ansonsten kann ich euch beruhigen, bis dahin bin ich einfach nur im Urlaub.
0: Oh, der feine Herr macht Urlaub, aber auf ihn ist Verlass. Hier ist Marc Moosbrugger.
5: Und ich habe es mir auch direkt auf dem Post-it notiert und hier am Studio-Computerbildschirm angeklebt. Memo am 14. September um Hilfe telefonieren, wenn Marc Neugebauer nicht anwesend sein sollte. Na, also dann kann doch wirklich nichts mehr schiefgehen. Ich wünsche euch einen super Start rein in diesen neuen Tag, in diesen Dienstag. Jetzt direkt mal mit einem fantastischen Popsong von Jennifer Page, ein One-Hit-Wonder, nämlich Crush.
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Guten Morgen, es ist 8:45, hier ist Antenne NRW. Fröhliche Songs schreibe ich nicht wirklich oft. Das meinte Mike Rutherford, als die zweite Single seiner Band Mike and the Mechanics erschienen ist. All I Need is a Miracle. Obwohl die Nummer eigentlich nicht gerade optimistisch ist, vermittelt sie eine positive Einstellung. Lebensfreude kommt da jedenfalls voll rüber, auch wenn der Text eine andere Seite zeigt. Er handelt von einem Mann, der seine Taten gegenüber seiner Partnerin bereut und hofft, sie zurückzugewinnen. Eine Mischung, die euch jetzt in ihren Bann ziehen wird und ihr ganz entspannt in den Bürotag starten könnt. 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

0: Euch einen angenehmen Morgen an diesem Dienstag. Hier ist Antenne NRW. Auf der B54 in Dortmund ist ein Motorradfahrer tödlich verunglückt. Die Polizei ermittelt jetzt wegen eines illegalen Rennens. Dann haben sich zum 35. Jahrestag der Unabhängigkeit der Ukraine Tausende am Kölner Dom versammelt und damit ein Zeichen gesetzt. Und was für ein Urlaubsmitbringsel. Ein Skorpion hatte sich auf der griechischen Insel Kos in der Jacke einer 52-jährigen Frau versteckt. Als sie nach ihrer Landung am Düsseldorfer Flughafen in die Jacke hineingegriffen hat, stach das Gifttier zu. Die Frau kam in eine Klinik. Lebensgefahr bestand nicht. 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

Langsam geht's auf 9:30 zu. Schönen guten Morgen wünsche ich euch am Dienstag. Und es weihnachtet schwer in unseren Supermärkten, denn da liegen schon wieder überall Lebkuchen rum. Ist es okay, sich damit einzudecken? Das wollen wir gleich klären um 9:40 Uhr hier bei uns in der guten Viertelstunde.

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1: Ich bin Justin Hamm. Guten Morgen. Tagelang bestimmte er die Schlagzeilen, nun ist der große Waldbrand im Hürtgenwald gelöscht. Es war der größte Brand in der Geschichte Nordrhein-Westfalens. Das Feuer erstreckte sich zuletzt über rund 300 Hektar, so groß wie das Tempelhofer Feld in Berlin. Zeitweise mussten auch Menschen evakuiert werden. Der Energiekonzern RWE sprengt am Mittag das Kesselhaus eines stillgelegten Steinkohlekraftwerks in Förde am Niederrhein. Zur Sprengung der etwa 90 Meter hohen Industrieanlage werden zahlreiche Schaulustige erwartet. Es kommt zu Sperrungen und erheblichen Einschränkungen im Straßenverkehr. Auch der Schiffsverkehr auf dem Rhein wird vorübergehend unterbrochen. RWE plant an dem Standort ein wasserstofffähiges.
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2: Im Norden ist es meist heiter, sonst gibt es deutlich mehr Wolken. Im Südwesten kommt im Laufe des Tages auch etwas Regen. Am Abend kann es vereinzelte Gewitter geben. Die Temperaturen steigen auf 20 bis 24 Grad. Auch morgen sind noch einzelne Schauer und Gewitter unterwegs.
3: Jetzt das Aktuellste aus der Antenne NRW Verkehrszentrale. Achtung, auf der A559 A4 Köln-Porz Richtung Kerlen-Aachen zwischen Köln-Gremberghofen und Köln-Poll. Da ist eine Unfallstelle auf dem Standstreifen noch nicht gesichert. Auf der A46 Wuppertal Richtung Düsseldorf zwischen Wuppertal-Oberbarmen und Wuppertal-Elberfeld braucht ihr mindestens 25 Minuten länger. Auf der A4 Olpe Richtung Kerlen-Aachen zwischen Kreuz Köln-Ost und Kreuz Köln-Süd plant etwa 12 Minuten mehr ein. Auch auf der A4 Herlen-Aachen Richtung Köln zwischen Kreuz Köln-West und Köln-Eiffeltor dauert es ungefähr 12 Minuten länger. Habt ihr mehr entdeckt? Dann gebt gern Bescheid per WhatsApp an die 0160 339 7000.
0: Guten Morgen NRW. Marc Neugebauer macht Urlaub. Hier ist Marc Moosbrugger.
4: Das ist nicht nur heute so, auch nicht den Rest dieser Woche, sondern dann einfach nochmal zwei wunderbare Wochen, die wir jeden Morgen gemeinsam in den Tag starten. Ich freue mich drauf, wünsche euch jetzt einen schönen guten Morgen und auf dem Weg zur Arbeit, da begleiten euch die größten Stars.
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0: Die Jungs bringen die gute Laune aus den 90ern zurück. Boyzone mit Picture of You an eurem Dienstagmorgen. Ich wünsche euch einen schönen Start in den Tag mit den besten Hits aller Zeiten. Als nächstes der Kid Laroi und Justin Bieber zusammen in einem Song vereint. Bevor es mit den beiden losgeht, möchte ich aber mit euch erstmal was diskutieren.
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0: Ja, ist denn schon wieder Weihnachten? Eigentlich ja noch nicht, ne? Aber in ziemlich genau 4 Monaten. Da werden wir um diese Zeit schon die Bescherung hinter uns haben, liegen dann vollgefressen am ersten Weihnachtstag rum und stopfen einfach den nächsten Lebkuchen zum Frühstück in uns rein. Aber das könnt ihr auch heute am 25. August schon machen, denn sie sind wieder da. Die ersten Lebkuchen in den Supermärkten, frisch von mir gesichtet, und ich habe auch tatsächlich schon zugeschlagen. Die schmecken halt einfach immer, finde ich. Aber was sagt ihr? Ist es okay, sich jetzt schon mit Lebkuchen einzudecken und die zu verputzen? Wie seht ihr das? Guten Morgen.
2: Ja, schönen guten Morgen, Marc. Hier ist der Paul. Ich habe tatsächlich eine Kollegin im Büro, die nascht auch schon die ganze Zeit Lebkuchen und Spekulatius. Und also das ist jetzt schon 4 Monate vor Weihnachten. Wo kommen wir denn da hin? Das ist doch viel zu früh. Kann ich mich wirklich nur drüber aufregen, über die Leute, die jetzt schon anfangen, sich Lebkuchen zu kaufen und die zu essen, oder geschweige denn Spekulatius.
0: Vielen Dank, Paul, für deine Meinung. Ist es okay, sich jetzt schon 4 Monate vor Weihnachten mit den ersten Lebkuchen einzudecken? Was meint ihr? Schickt eine WhatsApp-Sprachnachricht und sagt uns, was ihr darüber denkt.
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0: Guten Morgen mit Antenne NRW. Heute am Dienstag. Ich freue mich, dass ihr mit dabei seid. Zwei Polizisten aus Krefeld haben auf einer privaten Fahrt drei mutmaßliche Raser gestoppt. Die jungen Männer waren auf der A40 und A57 durch eine extrem gefährliche Fahrweise aufgefallen. Ihre Autos wurden beschlagnahmt. Dann rumort es an der Basis. Die CDU in Wadersloh fordert offen, Jens Spahn solle sein Bundestagsmandat sofort niederlegen. Und in der Nähe des Bochumer Stadions ist eine Frau wegen eines medizinischen Notfalls mit ihrem Auto in den U-Bahn-Schacht gefahren. Vom Mindener Land bis runter an den Ruhrsee, wir behalten das Geschehen für euch im Blick. 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

Das war der Dienstagmorgen bei Antenne NRW mit mir, mit Marc Moosbrugger. Ich wünsche euch noch einen wunderschönen Tag. Josephine Petzold jetzt gleich ab 10 bei uns im Studio. Sie macht direkt weiter mit den besten Hits aller Zeiten. Kommt gut durch den Tag und wir hören uns morgen früh ab 6 wieder.

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1: Ich bin Stefan Schütz. Das Bundeskabinett trifft sich nach Ende der Sommerpause zu Beratungen. Es geht um Wirtschaftswachstum, Jobs und die Folgen der Hitzewelle. Bundeskanzler Merz bekommt von allen Seiten Druck, Claudia Wächter berichtet.
2: Kritik bekommt er sogar aus den eigenen Reihen und die Wirtschaft, die fordert, handelt endlich. Es geht also deshalb auch um Themen wie Steuern, Rente, KI und Bürokratieabbau und das alles auch noch vor mehreren entscheidenden Landtagswahlen. Der Kanzler will deshalb wohl auch seine Regierung einschwören auf einen neuen Team Spirit. Gäste hat er aber auch noch eingeladen. Mehrere Wirtschaftsbosse kommen.
1: Der deutsche Staat hat im ersten Halbjahr gut 71 Milliarden Euro mehr ausgegeben als eingenommen. Bezogen auf die gesamte Wirtschaftsleistung lag das Defizit von Bund, Ländern, Gemeinden und Sozialversicherung bei 3,1%. Positiv, so das Statistische Bundesamt, die Wirtschaft ist im zweiten Quartal minimal stärker gewachsen als zunächst angenommen. Der Fall um den geplanten Anschlag auf den Flughafen Halle-Leipzig weitet sich aus. Medienberichten zufolge fanden Ermittler vor einigen Tagen unweit des Airports eine dritte Drohne und Sprengstoff. Es könnte sich um 50 Gramm des hochexplosiven Sprengstoffs Hexogen gehandelt haben, heißt es. Der Fund der bisher bekannten Sprengstoffdrohne Anfang August hatte für großes Aufsehen gesorgt. Weiterhin unklar ist, wer dahinter steckt. In dem Fall ermittelt die Bundesanwaltschaft. Für rund 170.000 Mädchen und Jungen in Nordrhein-Westfalen beginnt ab dem 2. September die Schulzeit. Anlass genug für den ADAC, um Tipps für den Schulweg zu geben. Empfohlen wird, diesen vorher gemeinsam zu üben. Gerade in den ersten Schulwochen sollten Eltern ihre Kinder noch begleiten. Und der ADAC rät zu heller Kleidung und Schulranzen mit Reflektoren.
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1: Im Norden ist es meist heiter, sonst gibt es deutlich mehr Wolken. Im Südwesten kommt im Laufe des Tages auch etwas Regen. Am Abend kann es vereinzelte Gewitter geben. Die Temperaturen steigen auf 20 bis 24 Grad. Auch morgen sind noch einzelne Schauer und Gewitter unterwegs.
3: Jetzt das Aktuellste aus der Antenne NRW Verkehrszentrale. Vorsicht auf der A3 Köln Richtung Oberhausen zwischen Köln-Dellbrück und dem Kreuz Leverkusen. Nach einem Unfall läuft da noch die Aufnahme, ein Fahrstreifen ist gesperrt und ihr werdet an der Stelle vorbeigeführt. Eben dort auf der A3 Köln Richtung Oberhausen zwischen Köln-Dellbrück und dem Kreuz Leverkusen steht ihr auch am längsten. Plant mindestens 31 Minuten mehr ein. Auf der A4 Olpe Richtung Herlen-Aachen zwischen dem Kreuz Köln-Ost und Köln-Eiffeltor dauert es rund 11 Minuten länger. Auf der A4 Herlen-Aachen Richtung Köln zwischen dem Kreuz Köln-West und Köln-Eiffeltor braucht ihr etwa 9 Minuten mehr. Auf der A3 Arnheim Richtung Köln zwischen dem Kreuz Oberhausen und dem Kreuz Oberhausen-West gibt's stockenden Verkehr. Habt ihr mehr entdeckt, dann gebt gern Bescheid per WhatsApp an die 0160 339 7000.
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5: Wunderschönen Dienstagvormittag, kurz nach 10 haben wir, befinden uns sozusagen gerade auf der Zielgeraden der Sommerferien. Die letzte Woche der Sommerferien läuft und so 6 Wochen frei haben, das klingt schon sehr verlockend, aber meine ernst gemeinte Frage, sind irgendwann Urlaube vielleicht auch zu lang? Was ist die perfekte Urlaubslänge? Darüber reden wir gleich in weniger als 10 Minuten. Ich bin Josephine Petzold, jetzt für euch Billy Idol mit Rebel Yell.

0: Nico Santos zusammen mit Topic hier bei Antenne NRW. Schönen Dienstag. Ah, die ersten Urlaubstage, wenn man wegfährt im Urlaub, die fühlen sich einfach großartig an, oder? Ausschlafen, nichts tun müssen und endlich Zeit haben für die schönen Dinge, die Gegend erkunden. Nach 2 Wochen geht's manchen aber so, dass sie plötzlich wahnsinnige Sehnsucht nach ihrem eigenen Bett bekommen. Andere hingegen, die würden am liebsten noch einen Monat dranhängen. Ja, kann Urlaub eigentlich zu lang sein? Und gibt es sowas wie die perfekte Urlaubslänge? Darüber spreche ich jetzt mit meiner Kollegin Julia Wasselkopf. Hallo.
1: Grüß dich.
0: Gibt es denn tatsächlich einen Punkt, an dem uns Urlaub nicht mehr zusätzlich erholt?
1: Ja, zumindest scheint der Erholungseffekt nicht einfach mit jedem Urlaubstag weiter anzusteigen. Untersuchungen zeigen, dass Wohlbefinden und Entspannung während des Urlaubs zunächst zunehmen und häufig nach ungefähr einer Woche besonders hoch sind. Danach bleibt die Erholung eher auf einem ähnlichen Niveau. 3 Wochen Urlaub machen uns also nicht automatisch 3-mal so erholt wie eine Woche. Wie schnell wir abschalten, hängt stark davon ab, wie stressig unser Alltag ist und was wir im Urlaub machen.
0: Okay, heißt das jetzt, dass 2 oder 3 Wochen Urlaub am Stück eigentlich gar nichts bringen?
1: Oh, doch, natürlich. Längere Urlaube haben einen anderen Vorteil. In den ersten Tagen brauchen viele erstmal Zeit, um wirklich vom Alltag runterzukommen. Danach bleibt mehr Zeit, den Urlaub ohne Gedanken an Arbeit und Termine zu genießen. Irgendwann kann allerdings auch die schönste Auszeit zur neuen Normalität werden. Der besondere Urlaubseffekt lässt dann nach und manche bekommen sogar wieder Lust auf den eigenen Alltag, Freunde oder eben einfach das eigene Bett.
0: Ja, was ist denn dann besser? 1x3 Wochen oder lieber 3x1 Woche Urlaub?
1: Also für die Erholung können mehrere Auszeiten übers Jahr verteilt tatsächlich sinnvoll sein. Denn der Urlaubseffekt hält nach der Rückkehr häufig nicht besonders lange an. Wer seine freien Tage auf mehrere Urlaube verteilt, bekommt dafür auch mehrmals Vorfreude, Abstand vom Alltag und eben Erholung. Eine perfekte Urlaubslänge gibt es aber nicht. Wer erst nach einer Woche richtig abschaltet, wird mit einem verlängerten Wochenende wahrscheinlich nicht so glücklich werden.
0: Ich danke dir, Julia.
1: Bitte gerne.
0: Ihr dürft euch nach 3 Wochen Urlaub also durchaus aufs eigene Bett freuen. Ganz ohne schlechtes Gewissen.
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1: Im Norden ist es meist heiter, sonst gibt es deutlich mehr Wolken. Im Südwesten kommt im Laufe des Tages auch etwas Regen. Am Abend kann es vereinzelte Gewitter geben. Die Temperaturen steigen auf 20 bis 24 Grad. Auch morgen sind noch einzelne Schauer und Gewitter unterwegs.
2: Jetzt das Aktuellste aus der Antenne NRW Verkehrszentrale. Vorsicht auf der A3 Köln Richtung Oberhausen zwischen Köln-Dellbrück und dem Kreuz Leverkusen. Nach einem Unfall läuft da noch die Aufnahme, ein Fahrstreifen ist gesperrt und ihr werdet an der Stelle vorbeigeführt. Eben dort auf der A3 Köln Richtung Oberhausen zwischen Köln-Dellbrück und dem Kreuz Leverkusen steht ihr auch am längsten. Plant mindestens 31 Minuten mehr ein. Auf der A4 Olpe Richtung Herlen-Aachen zwischen dem Kreuz Köln-Ost und Köln-Eiffeltor dauert es rund 11 Minuten länger. Auf der A4 Herlen-Aachen Richtung Köln zwischen dem Kreuz Köln-West und Köln-Eiffeltor braucht ihr etwa 9 Minuten mehr. Auf der A3 Arnheim Richtung Köln zwischen dem Kreuz Oberhausen und dem Kreuz Oberhausen-West gibt's stockenden Verkehr. Habt ihr mehr entdeckt, dann gebt gern Bescheid per WhatsApp an die 0160 339 7000.
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0: schönen Dienstagvormittag wünsche ich euch mit Antenne NRW jetzt mit den Schlagzeilen des Tages. Er ist wieder da. Ja, nach seinem Sommerurlaub will Bundeskanzler Merz jetzt wieder voll durchstarten und berät ab heute auf einem Kabinettsklausur über wichtige Wirtschafts- und Rentenreform. Kritik gab es zuvor an der Dauer seiner Auszeit, während im Land mit Dürre und Niedrigwasser gekämpft wurde. Erfreuliche Nachrichten gibt's unterdessen aus Düsseldorf. Prominente wie Schauspielerin Veronika Ferres und Politiker Franz Müntefering sind mit dem Verdienstorden des Landes NRW ausgezeichnet worden. Ministerpräsident Wüst würdigte damit ihren herausragenden Einsatz für Kultur, Gesellschaft und soziale Projekte. Mehr dazu gibt's auf unserer Homepage antenne.nrw. Bleibt aber auch gern dran, denn gleich um 11 hört ihr die ausführlichen Nachrichten.
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1: Ich bin Joshua Heise. Mit Karte bitte. So heißt es immer häufiger an den Kassen. Mehr als 4,3 Milliarden Mal ist die Girocard, oft auch EC-Karte genannt, im ersten Halbjahr bereits genutzt worden. Was dem Handel auffällt, zunehmend werden auch Kleinstbeträge bargeldlos bezahlt. Die Girocard bekommt bald neue Funktionen. Voraussichtlich ab dem Frühjahr 2027 kann man damit etwa auch einen Mietwagen buchen. Offenbar gibt es wieder einen Fall von Sabotage entlang einer Bahnstrecke. Betroffen ist eine Verbindung nahe Backnang in Baden-Württemberg. Dort haben Unbekannte mehrere Kabel beschädigt und das führt nun zu Datenausfällen. Betroffen sind der Zugverkehr sowie die Internet- und Telefonversorgung der 38.000 Einwohnerstadt. Der Staatsschutz ermittelt. Schluss mit Erholung. Die Minister der Bundesregierung beraten heute und morgen über die angestoßenen Reformen und über solche, die noch kommen sollen. Ronny Tochraum, was steht auf der Tagesordnung?
2: Wirtschaftsförderung insbesondere, mehr Innovationen, neue Rüstungsprojekte zum Beispiel auch und vieles mehr, die werden schon drankommen. Es sind ja auch Gäste eingeladen aus der Wirtschaft zum Beispiel, aus dem Handwerk, von Startups, KI-Experten auch und die werden schon auf die drängenden Probleme und nötigen weiteren Reformen hinweisen.
1: Wie sehr stand der Flughafen Leipzig-Halle Anfang August im Fokus von Attentätern? Laut Medienberichten wurde wenige Tage, nachdem eine Sprengstoffdrohne gefunden wurde, ein weiteres Flugobjekt entdeckt, diesmal in der Nähe des Airports. Es heißt, dabei seien die Fahnder auch auf einen hochexplosiven Stoff gestoßen. Unklar ist weiterhin, wer hinter der Aktion steckt. Die Apothekerkammer Nordrhein warnt vor dubiosen Online-Angeboten. Auch Nahrungsergänzungsmittel könnten massive Auswirkungen auf die Gesundheit haben. Die Prüfung und Beratung in den Apotheken schütze vor vermeidbaren Schäden, hieß es. Weiter warnen die Apotheker speziell auch vor Risiken beim Online-Kauf der neuen Abnehmpille Semaglutid. Die soll eigentlich erst im September kommen, Internetportale werben aber schon mit Vorbestellungen.
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1: Die Wolkendecke wird vom südlichen Rheinland her immer dichter, sonst scheint noch häufig die Sonne. An der Grenze zu Rheinland-Pfalz und Hessen kann es später regnen. Die Temperaturen steigen auf maximal 25 Grad. In der Nacht sind nur vereinzelt Regenfälle möglich, bei 17 bis 12 Grad. Morgen sieht es ähnlich aus wie heute, aber es wird mit höchstens 27 Grad ein bisschen wärmer.
3: Jetzt das Aktuellste aus der Antenne NRW Verkehrszentrale. Achtung, auf der A40 Ruhrschnellweg Dortmund Richtung Essen. Zwischen Bochum-Wattenscheid West und Gelsenkirchen Süd ist nach einem Unfall noch nichts gesichert. Auch zwischen Bochum-Wattenscheid und Gelsenkirchen Süd gibt es eine weitere Unfallstelle, fahrt da besonders vorsichtig. Auf der A61 Mönchengladbach Richtung Koblenz staut es sich zwischen der Anschlussstelle Weilerswist und der Anschlussstelle Miel. Wegen der Unfallaufnahme und eines gesperrten Fahrstreifens braucht ihr da mindestens 43 Minuten länger. Auf der A2 Dortmund Richtung Hannover zwischen Reda-Wiedenbrück und Gütersloh hat es einen Unfall gegeben. Habt ihr mehr entdeckt? Dann gebt gern Bescheid per WhatsApp an die 0160 339 7000.
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5: 11 Uhr und 3 Minuten, einen schönen Dienstagvormittag wünsche ich euch. Viele Arbeitgeber winken in ihren Stellenausschreibungen mit Obst, Körben und Kaffee und mit Wasser. Aber ganz ehrlich, wenn man mal so in andere Länder guckt, es gibt schon sehr ausgefallene Dinge, die einem Arbeitgeber da teilweise so bieten. Was wollt ihr denn? Was sagt ihr, ist euch wichtig, dass euch von einem Arbeitgeber geboten wird? Wir haben uns auf der Straße mal umgehört. Eure Antworten und vor allem auch die außergewöhnlichen Benefits weltweit, die besprechen wir gleich in weniger als 10 Minuten. Ich bin Josephine Petzold, schönen Dienstag.

0: So good, singt Kamrat. Ja, und so good fühlt sich der Dienstagmittag auch nur hier an Antenne NRW. In anderen Ländern sind Arbeitgeber teilweise sehr kreativ, was Benefits für ihre Angestellten angeht. Ja, man will da richtig Welle machen für neue Mitarbeitende. Netflix zum Beispiel in den USA bezahlt die Kosten für das Einfrieren der Eizellen von Mitarbeiterinnen. Ich denke, das ist nicht ganz uneigennützig. Aber in Japan, das wissen bestimmt schon viele, da ist das Schlafen am Arbeitsplatz erlaubt. In Neuseeland und in Australien, da gibt es gleich mehrere Firmen, die Mental Health Days gewähren. Ja, das sind Tage für die mentale Gesundheit. Ihre Angestellten zum Surfen oder Wandern kann man diese Tage dann nutzen. Bezahlt, versteht sich, ja. Und über den Urlaub hinaus. So weit müssen wir ja vielleicht gar nicht gehen. Ja, was ist euch denn wichtig? Was sollte euch ein Arbeitgeber oder eine Arbeitgeberin bieten?
1: Gute Aufstiegsmöglichkeiten und Teilhabe in der Positionierung des Unternehmens, finde ich.
2: Ich glaube, eine gute Work-Life-Balance und Wertschätzung auch. Und eine Chance auch für junge Leute.
3: Ganz uneigennützig. Jobrad. Das und flexible Arbeitszeiten.
1: Faire Vergütung auf jeden Fall auch.
4: Das Miteinander, das ist wichtig. Man bleibt trotzdem Mensch.
5: Also auch unabhängig von irgendwelchem Gehalt oder wie das Büro aussieht. Ich glaube, es geht vor allem darum, dass man sich weiterentwickeln kann und eine gute Atmosphäre herrscht.
0: Na guck mal. Wir NRWler, wir sind verdammt genügsam. Ja, wir brauchen kein Freibier, keinen Kickertisch im Aufenthaltsraum und nicht sonst was. Wir wollen einfach ein angenehmes Arbeitsumfeld und wenn es geht, eine faire Vergütung. Na, das sollte doch machbar sein, oder?
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2: Die Wolkendecke wird vom südlichen Rheinland her immer dichter, sonst scheint noch häufig die Sonne. An der Grenze zu Rheinland-Pfalz und Hessen kann es später regnen. Die Temperaturen steigen auf maximal 25 Grad. In der Nacht sind nur vereinzelt Regenfälle möglich, bei 17 bis 12 Grad. Morgen sieht es ähnlich aus wie heute, aber es wird mit höchstens 27 Grad ein bisschen wärmer.
3: Jetzt das Aktuellste aus der Antenne NRW Verkehrszentrale. Achtung, auf der A40 Ruhrschnellweg Dortmund Richtung Essen. Zwischen Bochum-Wattenscheid West und Gelsenkirchen Süd ist nach einem Unfall noch nichts gesichert. Auch zwischen Bochum-Wattenscheid und Gelsenkirchen Süd gibt es eine weitere Unfallstelle, fahrt da besonders vorsichtig. Auf der A61 München-Gladbach Richtung Koblenz staut es sich zwischen der Anschlussstelle Weilerswist und der Anschlussstelle Miel. Wegen der Unfallaufnahme und eines gesperrten Fahrstreifens braucht ihr da mindestens 43 Minuten länger. Auf der A2 Dortmund Richtung Hannover zwischen Reda-Wiedenbrück und Gütersloh hat es einen Unfall gegeben. Habt ihr mehr entdeckt, dann gebt gern Bescheid per WhatsApp an die 0160 339 7000.
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1: 25. August 1980. Bob Marley and the Wailers sind mit Could You Be Loved neu in den Charts. In der Retrospektive verschwimmt eine Karriere gerne mal. Klar, Bob Marley ist eine Legende und viel zu früh gestorben und hat unzählige Hits. Aber seinen großen Durchbruch, zumindest international, hat er erst, in Anführungszeichen, 1975. Da gibt es die Band The Wailers schon 12 Jahre. Erst verhalf ihm Eric Clapton mit seiner Version von I Shot the Sheriff dazu, dass man den Namen Bob Marley auch in den Staaten kennt. Und mit No Woman No Cry hat er dann tatsächlich auch seinen ersten großen Hit. Diese Erfolgswelle reitet er weiter, auch als 1977 schlimmer Hautkrebs diagnostiziert wird. Als 1980 das letzte Album Uprising kommt, beginnen Bob Marley and the Wailers auch noch die Tour zum Album. Durch Europa reisen und in Mailand vor 100.000 Menschen spielen. In Amerika füllen sie den Madison Square Garden an 2 Tagen nacheinander. Doch dann bricht Bob Marley beim Joggen zusammen. Sein Körper baut ab. Am 11. Mai 1981 stirbt er. Seine letzten Worte zu seinem Sohn sind eindrücklich. Geld kann kein Leben kaufen. Was bleibt, ist Bob Marleys Kunst, sein Vermächtnis und sein letzter Hit Could You Be Loved.

0: Mahlzeit NRW, schönen Dienstagmittag wünsche ich euch. Hier ist Antenne NRW und ich habe ein kurzes News-Update für euch. Auf viele Mieter und Eigentümer in NRW kommt demnächst ein Austausch der Rauchmelder zu, da Geräte mit 10-Jahres-Batterie nach ihrer Einführung Ende 2016 nun schrittweise ihre Lebensdauer erreichen. Die Eigentümer müssen für den Ersatz sorgen, während die regelmäßige Wartung und Reinigung weiterhin den Mietern obliegt. Gute Nachrichten gibt's für den Nahverkehr im Rheinland. Das Eisenbahnbundesamt hat nämlich grünes Licht für den Ausbau der S-Bahn-Linie 11 zwischen Köln und Bergisch Gladbach gegeben. Das Großprojekt bringt modernisierte Bahnsteige und zusätzliche Gleise, wodurch der Takt künftig deutlich verdichtet werden kann. 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
1: Ich bin Joshua Heise. Die psychische Gesundheit junger Menschen muss mehr in den Mittelpunkt gerückt werden. Das fordert Barmer-Chef Straub angesichts einer aktuellen Jugendstudie, die besagt, dass der Leistungsdruck in der Schule jungen Menschen stark zusetzt. Fast jede zweite Schülerin klagt darüber, bei den Jungs ist es jeder vierte. Auch Stress in der Familie und Einsamkeit belasten die Jugendlichen. Genug geurlaubt. Die Minister der Bundesregierung starten heute mit einem zweitägigen Treffen in Brandenburg in die zweite Jahreshälfte. Dort geht es um bereits angestoßene und noch kommende Reformen, aber auch um den Klimaschutz. Dazu sagte Bundeskanzler Merz:
2: Es gibt kaum einen Lebensbereich, der nicht betroffen ist. Für die Bundesregierung ist deshalb klar, wir müssen den Klimawandel weiter eindämmen und zugleich unser Land besser an die Folgen des Klimawandels anpassen.
1: Wirtschaftsministerin Reiche ist wegen eines OP-Termins nicht beim Treffen dabei. Das Auto bleibt das wichtigste Verkehrsmittel in Deutschland. Mehr als 80% nutzen es mindestens einmal pro Woche, zeigt eine Forsa-Umfrage. Zu Fuß gehen liegt mit über 60% auf Platz 2. ÖPNV und Fahrrad nutzt nur jeder Fünfte regelmäßig. Gleichzeitig wächst die Elektromobilität. Jeder 11. Autobesitzer fährt rein elektrisch. In Brakel im Kreis Höxter läuft gerade das erste Zuchtjahr für den Laubfrosch. Biologen kochen Kopfsalat für Kaulquappen und überwintern Zuchttiere im Kühlschrank bei 4 bis 6 Grad. Etwa 330 Laubfrösche sollen so gezüchtet und ab September ausgewildert werden. Der Bestand ist in NRW stark geschrumpft, im Rheinland ist der Frosch fast verschwunden. Diesen Freitag um 20.30 Uhr startet die Fußball-Bundesliga in eine neue Saison. Zum Auftakt empfängt der amtierende Meister Bayern München den VfB Stuttgart, allerdings ohne Jamal Musiala im Kader. Das berichten mehrere Medien übereinstimmend. Nach seinen Zusammenbrüchen soll der Nationalspieler im Laufe der Woche ins Teamtraining zurückkehren. Eine offizielle Info vom Verein gibt es nicht.
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1: Im Laufe des Tages ziehen vom südlichen Rheinland immer mehr Wolken rein, sonst zeigt sich aber oft die Sonne. Richtung Rheinland-Pfalz und Hessen kann es von oben immer wieder mal nass werden, das Ganze bei bis zu 25 Grad. Nachts bleibt es dann meist trocken, die Tiefstwerte liegen zwischen 17 und 12 Grad. Morgen zeigt sich der Himmel ähnlich, nur wird's mit bis zu 27 Grad etwas wärmer.
3: Jetzt das Aktuellste aus der Antenne NRW Verkehrszentrale. Vorsicht auf der A562 Abzweig Bonn-Süd, Bonn-Rheinaue Richtung Bonn-Ost zwischen Bonn-Rheinaue und Bonn-Ramersdorf. Da ist eine Unfallstelle noch nicht gesichert. Auch auf der A4 Herlen-Aachen Richtung Köln zwischen Kreuz Köln-West und Köln-Eiffeltor nach einem Unfall noch nichts abgesichert. Und auf der A1 Köln Richtung Münster zwischen Hagen Nord und Kreuz Dortmund Unna ebenfalls ein Unfall, fahrt da bitte besonders vorsichtig ran. Auf der A61 Mönchengladbach Richtung Koblenz zwischen Kreuz Bliesheim und Miel geht fast nichts mehr, da braucht ihr wegen der Unfallaufnahme und gesperrter Spur mindestens 54 Minuten länger. Auf der A4 Herlen-Aachen Richtung Köln zwischen Kreuz Köln-West und Köln-Eiffeltor steht ihr rund 22 Minuten länger. Auf der A1 Köln Richtung Münster zwischen Hagen-Nord und Kreuz Dortmund-Unna plant etwa 14 Minuten mehr ein. Habt ihr mehr entdeckt? Dann gebt gern Bescheid per WhatsApp an die 0160 339 7000.
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5: Schönen Mittag, NRW. Macht jetzt mal Päuschen, kurz nach 12. Ich freue mich, dass ich die Pause mit euch verbringen darf. Gleich sprechen wir über die Sommerferien. Die sind ja jetzt gerade auf der Zielgeraden, ne? Die letzte Woche. Aber könnte es sein, dass die Sommerferien bald 8 Wochen lang sind? Das zumindest fordert die ein oder andere Gewerkschaft. Aber das Schulministerium wehrt sich. Was man alles für Lösungsansätze hat, um in Zukunft dafür zu sorgen, dass unsere armen Schülerinnen und Schüler nicht bei 40 Grad in den Klassenzimmern schwitzen. Darüber da sprechen wir gleich. Vorher die besten Hits aller Zeiten. Mit dabei für euch Ava Max und jetzt Barclay James Harvest. Mein Name ist Josephine Petzold. Schönen Mittag.

0: Mahlzeit NRW, hier ist Antenne NRW. Schönen Dienstag wünsche ich euch.
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0: Nach dem langen, heißen Sommer wird erneut diskutiert, und zwar wann und wie die Sommerferien in Deutschland in Zukunft geregelt werden könnten. Auch in NRW wird gerade mächtig darüber diskutiert, wie wir unsere Sommerferien ab 2031 eigentlich organisieren wollen. Während die Bildungsgewerkschaften GEW schon an XXL-Sommerferien ganz nach französischem Vorbild appellieren, da sind die übrigens 8 Wochen lang, da winkt das Schulministerium aber direkt ab, ja, weil das ganz Deutschland, also das muss man sich dann schon auch mal vorstellen, gleichzeitig in die Sommerferien startet. Das geht nicht. Ja, ganz ohne zeitversetztes System rollt der Urlaubsverkehr komplett auf der A3 fest, heißt es. Und die Elternverbände, die bringen es am Ende eigentlich ganz gut auf den Punkt. Gegen diese brutale Affenhitze in den Schulen, da hilft nicht der Blick in den Ferienkalendern, sondern schlicht und ergreifend vernünftiger Sonnenschutz, kühle Räume, ein paar grüne Bäume auf dem Pausenhof. Ja, bis 2030, da stehen die Ferientermine sowieso erstmal felsenfest, aber die Debatte, wie die Schülerinnen und Schüler in Zukunft schweißfrei durch den Sommer kommen, also zumindest ohne im Klassenzimmer dahin zu schmelzen, die hat gerade erst so richtig angefangen. Wenn es darüber Neuigkeiten gibt, dann halten wir euch natürlich auf dem Laufenden.
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1: Im Laufe des Tages ziehen vom südlichen Rheinland immer mehr Wolken rein, sonst zeigt sich aber oft die Sonne. Richtung Rheinland-Pfalz und Hessen kann es von oben immer wieder mal nass werden, das Ganze bei bis zu 25 Grad. Nachts bleibt es dann meist trocken, die Tiefstwerte liegen zwischen 17 und 12 Grad. Morgen zeigt sich der Himmel ähnlich, nur wird's mit bis zu 27 Grad etwas wärmer.
2: Jetzt das Aktuellste aus der Antenne NRW Verkehrszentrale. Vorsicht auf der A562 Abzweig Bonn-Süd, Bonn-Rheinaue Richtung Bonn-Ost zwischen Bonn-Rheinaue und Bonn-Ramersdorf, da ist eine Unfallstelle noch nicht gesichert. Auch auf der A4 Herlen-Aachen Richtung Köln zwischen Kreuz Köln-West und Köln-Eiffeltor nach einem Unfall noch nichts abgesichert. Und auf der A1 Köln Richtung Münster zwischen Hagen Nord und Kreuz Dortmund-Unna ebenfalls ein Unfall, fahrt da bitte besonders vorsichtig ran. Auf der A61 Mönchengladbach Richtung Koblenz zwischen Kreuz Bliesheim und Miel geht fast nichts mehr. Da braucht ihr wegen der Unfallaufnahme und gesperrter Spur mindestens 54 Minuten länger. Auf der A4 Herlen-Aachen Richtung Köln zwischen Kreuz Köln-West und Köln-Eiffeltor steht ihr rund 22 Minuten länger. Auf der A1 Köln Richtung Münster zwischen Hagen Nord und Kreuz Dortmund-Unna plant etwa 14 Minuten mehr ein. Habt ihr mehr entdeckt, dann gebt gern Bescheid per WhatsApp an die 0160 339 7000.
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0: Beautiful Life, wunderschönes Leben, das habt ihr nur mit uns, mit Antenne NRW. Und wir kommen jetzt auch zu einer Lebenslage, die einfach nur wunderschön ist, ja, die Urlaubszeit. Ah, die ersten Urlaubstage, wenn man wegfährt im Urlaub, die fühlen sich einfach großartig an, oder? Ausschlafen, nichts tun müssen und endlich Zeit haben für die schönen Dinge, die Gegend erkunden. Nach 2 Wochen geht's manchen aber so, dass sie plötzlich wahnsinnige Sehnsucht nach ihrem eigenen Bett bekommen. Andere hingegen, die würden am liebsten noch einen Monat dranhängen. Ja, kann Urlaub eigentlich zu lang sein? Und gibt es sowas wie die perfekte Urlaubslänge? Darüber spreche ich jetzt mit meiner Kollegin Julia Wasselkopf. Hallo.
1: Grüß dich.
0: Gibt es denn tatsächlich einen Punkt, an dem uns Urlaub nicht mehr zusätzlich erholt?
1: Ja, zumindest scheint der Erholungseffekt nicht einfach mit jedem Urlaubstag weiter anzusteigen. Untersuchungen zeigen, dass Wohlbefinden und Entspannung während des Urlaubs zunächst zunehmen und häufig nach ungefähr einer Woche besonders hoch sind. Danach bleibt die Erholung eher auf einem ähnlichen Niveau. 3 Wochen Urlaub machen uns also nicht automatisch 3-mal so erholt wie eine Woche. Wie schnell wir abschalten, hängt stark davon ab, wie stressig unser Alltag ist und was wir im Urlaub machen.
0: Okay, heißt das jetzt, dass 2 oder 3 Wochen Urlaub am Stück eigentlich gar nichts bringen?
1: Oh, doch, natürlich. Längere Urlaube haben einen anderen Vorteil. In den ersten Tagen brauchen viele erstmal Zeit, um wirklich vom Alltag runterzukommen. Danach bleibt mehr Zeit, den Urlaub ohne Gedanken an Arbeit und Termine zu genießen. Irgendwann kann allerdings auch die schönste Auszeit zur neuen Normalität werden. Der besondere Urlaubseffekt lässt dann nach und manche bekommen sogar wieder Lust auf den eigenen Alltag, Freunde oder eben einfach das eigene Bett.
0: Ja, was ist denn dann besser? 1-mal 3 Wochen oder lieber 3-mal 1 Woche Urlaub?
1: Also für die Erholung können mehrere Auszeiten übers Jahr verteilt tatsächlich sinnvoll sein. Denn der Urlaubseffekt hält nach der Rückkehr häufig nicht besonders lange an. Wer seine freien Tage auf mehrere Urlaube verteilt, bekommt dafür auch mehrmals Vorfreude, Abstand vom Alltag und eben Erholung. Eine perfekte Urlaubslänge gibt es aber nicht. Wer erst nach einer Woche richtig abschaltet, wird mit einem verlängerten Wochenende wahrscheinlich nicht so glücklich werden.
0: Ich danke dir, Julia.
1: Bitte gerne.
0: Ihr dürft euch nach 3 Wochen Urlaub also durchaus aufs eigene Bett freuen. Ganz ohne schlechtes Gewissen.
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0: Schönen Dienstag wünsche ich euch mit Antenne NRW und jetzt mit den Schlagzeilen des Tages. Zum 80. Geburtstag von NRW hat Ministerpräsident Wüst insgesamt 16 Persönlichkeiten mit dem Verdienstorden des Landes geehrt. Neben Prominenten wie Veronika Ferres erhielten auch engagierte Bürgerinnen wie Frauenhaus-Mitbegründerin Lena Arndt die Auszeichnung. Erhöhte Aufmerksamkeit ist jetzt im eigenen Zuhause gefragt, denn in zahlreichen Wohnungen im Land steht das Ende der Rauchmelder-Lebensdauer bevor. Wer Ende 2016 Geräte mit fest eingebauter 10-Jahres-Batterie installiert hat, muss diese bald fachgerecht durch neue zertifizierte Modelle ersetzen. Mehr dazu findet ihr auf unserer Homepage antenne.nrw. Gleich um 1 hört ihr die ausführlichen Nachrichten aus NRW, Deutschland und der Welt.
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1: Ich bin Joshua Heise. Deutschland bleibt das Land der Autofahrerinnen und Autofahrer. Mehr als 80% sind mindestens einmal die Woche mit dem Auto unterwegs, zeigt eine Befragung des TÜV-Verbands. Zweitwichtigstes Fortbewegungsmittel ist das Zu-Fuß-Gehen. Danach folgen der öffentliche Personennahverkehr und das Fahrrad. Ersetzen wir Freundschaften immer mehr durch Social Media und Chatbots? Laut neuem Freizeitmonitor der Stiftung für Zukunftsfragen treffen nur noch 19% der Befragten regelmäßig ihre Freunde. Gleichzeitig nutzen 42% mindestens einmal pro Woche KI. Bei den 18- bis 24-Jährigen sind es fast zwei Drittel. Immerhin, wir treiben mehr Sport als früher und auch Vereine und Ehrenämter bleiben beliebt. Mehr Umsatz, mehr Aufträge, mehr Beschäftigte. Die deutsche Baubranche hat im Juni kräftig zugelegt. Das Statistische Bundesamt meldet ein Auftragsplus von 11% im Vergleich zum Vorjahresmonat. Die Beschäftigungszahl stieg auf rund 545.000 Menschen. Besonders der Straßen- und öffentliche Bau laufen gut, der private Wohnungsbau hingegen schwächelt wegen der hohen Zinsen weiter. Für Flughafenbetreiber ist es eine schlechte Nachricht, für Klimaschützer eine gute. Der Flughafenverband ADV rechnet im laufenden Jahr mit 217 Millionen Passagieren an deutschen Airports. 8 Millionen weniger als zunächst angenommen. Als Gründe für das Minus nennt ADV-Chef Beisel einerseits teures Kerosin durch den Iran-Krieg, aber auch höhere Ticketkosten durch Steuern und Gebühren. Gerade sind die Waldbrände in NRW gelöscht, schon sind einige Helfer bei anderen Bränden zur Stelle. Seit Montag hilft ein Spezialverband der Feuerwehr den Einsatzkräften in Serbien gegen großflächige Waldbrände. Die Löscharbeiten gestalten sich schwierig, da die Böden sandig und das Terrain unerschlossen seien, erklärte ein Sprecher der ARD.
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1: Im Laufe des Tages ziehen vom südlichen Rheinland immer mehr Wolken rein, sonst zeigt sich aber oft die Sonne. Richtung Rheinland-Pfalz und Hessen kann es von oben immer wieder mal nass werden, das Ganze bei bis zu 25 Grad. Nachts bleibt es dann meist trocken, die Tiefstwerte liegen zwischen 17 und 12 Grad. Morgen zeigt sich der Himmel ähnlich, nur wird's mit bis zu 27 Grad etwas wärmer.
2: Jetzt das Aktuellste aus der Antenne NRW Verkehrszentrale. Auf der A61 Mönchengladbach Richtung Koblenz staut es sich zwischen Kreuz Bliesheim und Anschlussstelle Miel nach einer Unfallaufnahme. Da ist ein Fahrstreifen gesperrt, plant mindestens 45 Minuten mehr ein. Auf der A4 Herlen-Aachen Richtung Köln wird es zwischen Kreuz Köln-West und Anschlussstelle Köln-Eifeltortsee. Ihr braucht da mindestens 25 Minuten länger. Auf der A3 Köln Richtung Oberhausen steht ihr zwischen Anschlussstelle Duisburg-Wedau und Anschlussstelle Oberhausen-Lierich. Das kostet euch mindestens 14 Minuten. Und auf der A44 Dortmund Richtung Kassel stockt es zwischen Kreuz Wünnenberg-Haaren und Anschlussstelle Lichtenau-West. Plant etwa 9 Minuten mehr ein. Habt ihr mehr entdeckt? Dann gebt gern Bescheid per WhatsApp an die 0160 339 7000.
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4: Schön, dass wir den Dienstagmittag zusammen verbringen. Ich bin Josephine Petzold, wir haben kurz nach eins und kurzer Reminder. Ja, nach 25 Jahren feiert man die silberne Hochzeit. Nach 50 Jahren, da feiert man die goldene Hochzeit. Nach 60 Jahren folgt dann die diamantene Hochzeit und in Dienstlaken wurde jetzt die eiserne Hochzeit gefeiert. Ihr könnt ja mal gerade für so etwa 10 Minuten überlegen, wie viele Jahre das wohl sein werden. Dann gibt's mehr zur Geschichte. Vorher die besten Hits aller Zeiten. Jetzt Everything But The Girl mit Missing. Schönen Mittag.

sweet, so süß. Hosier war das hier bei Antenne NRW und die folgende Geschichte ist auch süß. 65 Jahre mit demselben Menschen an der Seite. Ja, während die meisten Ehen heutzutage gefühlt kürzer halten als der durchschnittliche Handyvertrag. Ich habe euch eben gefragt, ja, wie lange ist wohl eine eiserne Hochzeit? Wir wissen ja, die goldene Hochzeit sind 50 Jahre, 60 Jahre ist die diamantene. Ja, und die eiserne, die ist eben 65 Jahre. Ich habe es in der NRZ gelesen, dass Brigitta und Horst aus Dienstlaken genau das jetzt vormachen, was in Zeiten von Schnelllebigkeit wie so ein fantastisches Wunder wirkt. Sie feiern ihre eiserne Hochzeit. Mehr als 6 Jahrzehnte lang gemeinsam durch sämtliche Höhen und Tiefen. Zitat, wir sind glücklich miteinander. Ah, herrlich. Also schicken wir die dicksten Glückwünsche rüber nach Dienstlaken und ziehen beide Hände hoch vor dieser schönen Lebensleistung. Gratulation.

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1: Im Laufe des Tages ziehen vom südlichen Rheinland immer mehr Wolken rein, sonst zeigt sich aber oft die Sonne. Richtung Rheinland-Pfalz und Hessen kann es von oben immer wieder mal nass werden, das Ganze bei bis zu 25 Grad. Nachts bleibt es dann meist trocken, die Tiefstwerte liegen zwischen 17 und 12 Grad. Morgen zeigt sich der Himmel ähnlich, nur wird's mit bis zu 27 Grad etwas wärmer.
2: Jetzt das Aktuellste aus der Antenne NRW Verkehrszentrale. Auf der A61 Mönchengladbach Richtung Koblenz staut es sich zwischen Kreuz Bliesheim und Anschlussstelle Miel nach einer Unfallaufnahme. Da ist ein Fahrstreifen gesperrt, plant mindestens 45 Minuten mehr ein. Auf der A4 Herlen-Aachen Richtung Köln wird es zwischen Kreuz Köln-West und Anschlussstelle Köln-Eifeltortsee. Ihr braucht da mindestens 25 Minuten länger. Auf der A3 Köln Richtung Oberhausen steht ihr zwischen Anschlussstelle Duisburg-Wedau und Anschlussstelle Oberhausen-Lierich. Das kostet euch mindestens 14 Minuten. Und auf der A44 Dortmund Richtung Kassel stockt es zwischen Kreuz Wünnenberg-Haaren und Anschlussstelle Lichtenau-West. Plant etwa 9 Minuten mehr ein. Habt ihr mehr entdeckt, dann gebt gern Bescheid per WhatsApp an die 0160 339 7000.
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0: Der Dienstag mit Antenne NRW. In anderen Ländern sind Arbeitgeber teilweise sehr kreativ, was Benefits für ihre Angestellten angeht. Ja, man will da richtig Welle machen für neue Mitarbeitende. Netflix zum Beispiel in den USA bezahlt die Kosten für das Einfrieren der Eizellen von Mitarbeiterinnen. Ich denke, das ist nicht ganz uneigennützig. Aber in Japan, das wissen bestimmt schon viele, da ist das Schlafen am Arbeitsplatz erlaubt. In Neuseeland und in Australien, da gibt es gleich mehrere Firmen, die Mental Health Days gewähren. Ja, das sind Tage für die mentale Gesundheit. Ihre Angestellten zum Surfen oder Wandern kann man diese Tage dann nutzen. Bezahlt, versteht sich, ja. Und über den Urlaub hinaus. So weit müssen wir ja vielleicht gar nicht gehen. Ja, was ist euch denn wichtig? Was sollte euch ein Arbeitgeber oder eine Arbeitgeberin bieten?
1: Gute Aufstiegsmöglichkeiten und Teilhabe in der Positionierung des Unternehmens, finde ich.
2: Ich glaube, eine gute Work-Life-Balance und Wertschätzung auch. Und eine Chance auch für junge Leute.
3: Ganz uneigennützig. Jobrad. Das und flexible Arbeitszeiten.
4: Faire Vergütung auf jeden Fall auch.
5: Das Miteinander, das ist wichtig. Man bleibt trotzdem Mensch.
6: Also auch unabhängig von irgendwelchem Gehalt oder wie das Büro aussieht. Ich glaube, es geht vor allem darum, dass man sich weiterentwickeln kann und eine gute Atmosphäre herrscht.
0: Na guck mal. Wir NRWler, wir sind verdammt genügsam. Ja, wir brauchen kein Freibier, keinen Kickertisch im Aufenthaltsraum und nicht sonst was. Wir wollen einfach ein angenehmes Arbeitsumfeld und wenn es geht, eine faire Vergütung. Na, das sollte doch machbar sein, oder?
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0: Antenne NRW ist hier am Dienstagmittag jetzt mit den Schlagzeilen des Tages. Der Ausbau des S-Bahn-Netzes im Raum Köln nimmt Fahrt auf, nachdem die Genehmigung für zwei wichtige Streckenabschnitte der S11 erteilt wurde. Fahrgäste können sich am Kölner Hauptbahnhof sowie in Bergisch Gladbach auf stufenfreie Bahnsteige und deutlich mehr Züge freuen. Derweil stellt sich die Bundesregierung in Brandenburg den drängenden wirtschaftlichen Herausforderungen des Landes. Kanzler Merz will auf der Kabinettsklausur nach der Kritik an seiner Sommerpause mit Reformen bei Steuern und Entbürokratisierung neuen Schwung signalisieren. 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
1: Ich bin Joshua Heise. Jede und jeder Vierte, der im letzten Jahr eine Lehre angefangen hat, hatte Abitur. Das zeigt eine Auswertung des Statistischen Bundesamts zum Start des neuen Ausbildungsjahres. Im öffentlichen Dienst war es fast jeder Zweite, im Handwerk nur etwa jeder Sechste. Insgesamt sind 43% der Azubis mit einem Realschulabschluss in die Ausbildung gestartet, nur 3% hatten die Schule zuvor abgebrochen. KI ist für viele mittlerweile mehr als ein Assistent für Studium oder Arbeit. Sie wird auch als Beziehungsratgeber, Therapeut oder Freundesersatz genutzt. Das zeigt eine Umfrage der Stiftung für Zukunftsfragen. Zudem werden Angebote ohne feste Termine, also beispielsweise Musik oder Videospiele, beliebter. Aber gleichzeitig macht mehr als die Hälfte der Befragten zum Ausgleich Sport. Auch Vereine und das Ehrenamt sind weiter beliebt. Mit etwas mehr Zuversicht blickt die deutsche Wirtschaft in die Zukunft. So hat sich im August der IFO-Geschäftsklimaindex den vierten Monat in Folge etwas erholt. Über Wirtschaft, Soziales und Klima sprechen heute und morgen die Bundesminister bei einem Treffen. Vorab kündigte Kanzler Merz an, dass man dem Bereich Klimawandel einen besonderen Platz einräumen will. Die Grünen hatten ihm hier zuletzt vorgeworfen, abzutauchen. Im Süden Frankreichs hat ein Tornado etwa 300 Häuser beschädigt. Fast 40 Menschen wurden den Angaben nach verletzt, 17 von ihnen mussten ins Krankenhaus. Die Gemeinde Pomar liegt in den Ausläufern der Pyrenäen. Die Bürgermeisterin sagte französischen Medien, für alle Bewohner sei es ein traumatisches Ereignis gewesen. Der Tornado sei so schnell gekommen, man habe nichts tun können. NRW-Justizminister Limbach hält den Strafvollzug trotz Schmuggelskandalen für sicher. In der JVA Köln waren zuletzt Handys in Windeln und Drogen in Fischdosen entdeckt worden. Diensthunde sollen künftig stärker helfen, landesweit stehen aber nur 7 Hundeführer mit je 2 Tieren bereit. Korruptionsverdachts- und Schmuggelfälle in NRW-Haftanstalten setzen Limbach derzeit unter Druck. Er will deshalb auch Taschenkontrollen für Bedienstete einführen.
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1: Im Norden ist es heiter bis wolkig, sonst ist der Himmel hauptsächlich grau. Dazu Höchstwerte von 20 bis 25 Grad, im höheren Bergland 18 Grad. Ab dem Abend kommt von Süden Regen auf, der zieht aber nach Osten ab, sodass die Nacht meist trocken wird. Es geht runter auf 15 bis 12 Grad. Morgen dann erst ähnlich wie heute, später auch mal Schauer und Gewitter, aber etwas wärmer bei Temperaturen zwischen 23 und 27 Grad.
2: Jetzt das Aktuellste aus der Antenne NRW Verkehrszentrale. Auf der A4 Herlen-Aachen Richtung Köln braucht ihr zwischen Kreuz Köln-West und Köln-Eiffeltor mindestens 21 Minuten länger. Auf der A44 München-Gladbach Richtung Aachen geht zwischen Kreuz Holz und Dreieck Jackerath gerade auch nicht viel, da plant ihr etwa 7 Minuten mehr ein. Auf der A3 Arnheim Richtung Köln kommt ihr zwischen Kreuz Oberhausen und Kreuz Oberhausen-West nur stockend voran. Auch auf der A45 Hagen Richtung Dortmund stockt es zwischen Kreuz Hagen und Westhofener Kreuz. Habt ihr mehr entdeckt, dann gebt gern Bescheid per WhatsApp an die 0100 60 339 7000.
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4: Kurz nach zwei schönen Dienstag wünsche ich euch nicht lang schnacken. Jetzt wird einfach mal Musik genossen. Die besten Hits aller Zeiten haben wir hier nämlich. Und zwar en masse Elton John zusammen mit Dua Lipa gleich für euch. Und jetzt Roxette mit Dressed for Success. Mein Name ist Josephine Petzold. Schönen Dienstag.

0: Entspannt durch den Dienstag mit Elton John und Dua Lipa. Hier ist Antenne NRW. Nach dem langen, heißen Sommer wird erneut diskutiert, und zwar wann und wie die Sommerferien in Deutschland in Zukunft geregelt werden könnten. Auch in NRW wird gerade mächtig darüber diskutiert, wie wir unsere Sommerferien ab 2031 eigentlich organisieren wollen. Während die Bildungsgewerkschaften GEW schon an XXL-Sommerferien ganz nach französischem Vorbild appellieren, da sind die übrigens 8 Wochen lang, da winkt das Schulministerium aber direkt ab, ja, weil das ganz Deutschland, also das muss man sich dann schon auch mal vorstellen, gleichzeitig in die Sommerferien startet. Das geht nicht. Ja, ganz ohne zeitversetztes System rollt der Urlaubsverkehr komplett auf der A3 fest, heißt es. Und die Elternverbände, die bringen es am Ende eigentlich ganz gut auf den Punkt. Gegen diese brutale Affenhitze in den Schulen, da hilft nicht der Blick in den Ferienkalendern, sondern schlicht und ergreifend vernünftiger Sonnenschutz, kühle Räume, ein paar grüne Bäume auf dem Pausenhof. Ja, bis 2030, da stehen die Ferientermine sowieso erstmal felsenfest, aber die Debatte, wie die Schülerinnen und Schüler in Zukunft schweißfrei durch den Sommer kommen, also zumindest ohne im Klassenzimmer dahin zu schmelzen, die hat gerade erst so richtig angefangen. Wenn es darüber Neuigkeiten gibt, dann halten wir euch natürlich auf dem Laufenden.
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1: Im Norden ist es heiter bis wolkig, sonst ist der Himmel hauptsächlich grau, dazu Höchstwerte von 20 bis 25 Grad, im höheren Bergland 18 Grad. Ab dem Abend kommt von Süden Regen auf, der zieht aber nach Osten ab, sodass die Nacht meist trocken wird. Es geht runter auf 15 bis 12 Grad. Morgen dann erst ähnlich wie heute, später auch mal Schauer und Gewitter, aber etwas wärmer bei Temperaturen zwischen 23 und 27 Grad.
2: Jetzt das Aktuellste aus der Antenne NRW Verkehrszentrale. Auf der A4 Herlen-Aachen Richtung Köln braucht ihr zwischen Kreuz Köln-West und Köln-Eiffeltor mindestens 21 Minuten länger. Auf der A44 München-Gladbach Richtung Aachen geht zwischen Kreuz Holz und Dreieck Jackerath gerade auch nicht viel, da plant ihr etwa 7 Minuten mehr ein. Auf der A3 Arnheim Richtung Köln kommt ihr zwischen Kreuz Oberhausen und Kreuz Oberhausen West nur stockend voran. Auch auf der A45 Hagen Richtung Dortmund stockt es zwischen Kreuz Hagen und Westhofener Kreuz. Habt ihr mehr entdeckt, dann gebt gern Bescheid per WhatsApp an die 0100 60 339 7000.
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2: 25. August 2006. Sunrise Avenue steigen mit Fairy Tale Gone Bad in die Charts ein. Anfang der 90er gründen Samu Haber und Jan Hohenthal die Band Sunrise. Irgendwann bemerken sie, in Skandinavien gibt es schon 11 weitere Bands mit eben diesem Namen. Eine Änderung muss her. Sie nennen sich seitdem Sunrise Avenue. Auf dem Album On the Way to Wonderland befindet sich die Single Fairy Tale Gone Bad. Die Single bringt es auf Platz 3 der deutschen Singlecharts. Rekordverdächtige 73 Wochen hält sie sich gelistet. In Finnland, der Heimat von Sunrise Avenue, schafft es der Song sogar auf Platz 2. Das dazugehörige Album On the Way to Wonderland erreicht letztendlich Goldstatus in Finnland. Daher bringen Sunrise Avenue sogar noch eine Gold-Edition raus. Auf der sind noch weitere neue Songs drauf und einige Remixe der bekannten Lieder. Der Song Fairy Tale Gone Bad ist bis heute einer der bekanntesten und beliebtesten der Band. Und wenn man den Sound des Songs hört, dann ist aber auch klar, warum er so beliebt ist.

0: Samstagmittag hier mit Antenne NRW und jetzt einem ganz fixen News-Update für euch. In Millionen Wohnungen in NRW steht in den kommenden Monaten der Austausch von Rauchmeldern an. Weil vor knapp 10 Jahren die Nachrüstpflicht griff, laufen die fest verbauten Langzeitbatterien vielerorts demnächst ab. Unterdessen berät die Bundesregierung auf ihrer Klausurtagung darüber, wie sich Deutschland besser auf den Klimawandel einstellen kann. Kanzler Merz steht dabei nach anhaltender Kritik am Sommerurlaub unter Zugzwang, wieder entschlossenes Handeln zu zeigen. Mehr dazu auf unserer Homepage antenne.nrw und gleich um 3 hört ihr die ausführlichen Nachrichten.
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1: Ich bin Joshua Heise. Erst Abi, dann Ausbildung. Das hat letztes Jahr auf jede und jeden vierten Azubi zugetroffen, der eine Lehre angefangen hat. Laut dem Statistischen Bundesamt waren das etwas mehr als noch 2015. Die meisten Azubis mit Abi gab's im öffentlichen Dienst, in der Industrie und im Handel. Im Handwerk hatte hingegen nur etwa jeder sechste Abi. Die meisten Azubis hatten einen Realschulabschluss. Innenminister Dobrindt hat seine Ankündigung wahrgemacht. Die Bundespolizei hat per Charterflug weitere 23 ausreisepflichtige Afghanen in ihr Herkunftsland gebracht. Die Abschiebung vom Flughafen Leipzig-Halle nach Kabul begann in den frühen Morgenstunden. Menschenrechtsorganisationen kritisieren, dass die Unterernährung in Afghanistan ein bislang nicht dagewesenes Ausmaß erreicht hat. Europas größter Autobauer Volkswagen steckt tief in der Krise. Trotzdem sollen möglichst keine Werke geschlossen werden, so VW-Chef Blume bei der ersten Betriebsversammlung zwischen den Vorständen und Angestellten. Er betonte aber, dass Strukturen schlanker gemacht und Kosten gespart werden müssen. Die Belegschaft will besser über geplante Sparmaßnahmen informiert werden. 9 Jahre nach der Schließung der Domkammer hat die Stadt Münster einen neuen Ort, an dem sie den Domschatz ausstellen kann. Das neue Museum unter dem Namen Paulus zeigt die Werke auf 2 der 4 Etagen in wechselnden Ausstellungen. Der Eintritt ist frei. Grund für die Verlegung der wertvollen Kunstwerke ins Museum war, dass die klimatischen Bedingungen in der Domkammer nicht mehr genügten. Wenn der FC Bayern am Freitag gegen Stuttgart in die neue Saison der Fußball-Bundesliga startet, dann wird einer fehlen, Jamal Musiala. Das berichten mehrere Medien. Nach seinen Zusammenbrüchen im Zusammenhang mit einer milden Form der Epilepsie soll der 23-Jährige im Laufe der Woche aber wieder ins Teamtraining zurückkehren können. Eine offizielle Info vom Verein gibt es noch nicht.
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1: Im Norden ist es heiter bis wolkig, sonst ist der Himmel hauptsächlich grau. Dazu Höchstwerte von 20 bis 25 Grad, im höheren Bergland 18 Grad. Ab dem Abend kommt von Süden Regen auf, der zieht aber nach Osten ab, sodass die Nacht meist trocken wird. Es geht runter auf 15 bis 12 Grad. Morgen dann erst ähnlich wie heute, später auch mal Schauer und Gewitter, aber etwas wärmer bei Temperaturen zwischen 23 und 27 Grad.
2: Jetzt das Aktuellste aus der Antenne NRW Verkehrszentrale. Vorsicht auf der A57 Nimwegen Richtung Köln zwischen Krefeld-Gartenstadt und dem Kreuz Meerbusch. Da hat es gekracht, die Stelle ist noch nicht gesichert. Auch auf der A40 Dortmund Richtung Duisburg zwischen Bochum-Wattenscheid West und Essen-Huttrop nach einem Unfall noch nichts abgesichert. Auf der A57 Nimwegen Richtung Köln zwischen Krefeld-Gartenstadt und dem Kreuz Meerbusch braucht ihr mindestens 30 Minuten länger. Auf der A4 Herlen-Aachen Richtung Köln zwischen dem Kreuz Köln-West und Köln-Eiffeltor plant rund 29 Minuten mehr ein. Auf der A40 Dortmund Richtung Duisburg zwischen Bochum-Wattenscheid-West und Essen-Huttrop dauert es etwa 24 Minuten länger. Und auf der A33 Bielefeld Richtung Brilon zwischen Paderborn-Sennelager und Paderborn-Zentrum sind es rund 16 Minuten plus. Habt ihr mehr entdeckt? Dann gebt gern Bescheid per WhatsApp an die 0160 339 7000.
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4: Wir werfen gleich mal einen Blick nach Köln, denn die sogenannte Opening Night, die eröffnet heute Abend die Gamescom in Köln und Mittwoch, also morgen, beginnt dann die Messe. Auch mitten in der Stadt wird richtig krass gefeiert. Es ist ja die weltweit größte Messe für Computer und Videospiele. Jedes Jahr wieder ein Riesenspektakel. Was passiert wann und was ist wichtig zu wissen? Darüber sprechen wir in ein paar Minütchen. Hochharmonisch starten wir in diesem Dienstagnachmittag mit Sweet Harmony. Ich bin Jane, super schön, dass ihr dabei seid. Hi zusammen.

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1: Wunderschönen Dienstagnachmittag wünschen wir euch. Antenne NRW mit den besten Hits aller Zeiten. In der Stadt Köln wird's wieder sehr, sehr bunt. Wir freuen uns drauf. Die weltweit größte Messe für Computer und Videospiele. Und heute Abend wird ja bereits das Opening gefeiert. Jedes Jahr wieder ein Riesenhighlight. Und nicht nur die Messebesucher, die können ja feiern, sondern es gibt auch ein Gamescom City Festival. Das startet am Wochenende. Was steht auf der Agenda? Es gibt zu diesem Festival kostenlose Musik, also freien Eintritt und natürlich Gaming. Das Ganze findet statt zwischen Hohenzollernring und Rudolfplatz und mit mehreren Bühnen treten dann auch Bands und DJs auf. Ja, die weltweit größte Gaming-Messe, auch das Publikum wieder sehr, sehr bunt. Man sieht so interessante Menschen, ganz tolle Inszenierungen dabei. Es wird ja empfohlen, mit den öffentlichen Verkehrsmitteln anzureisen. Außerdem bitte auf dem Schirm haben, es wird wahrscheinlich verstärkte Sicherheitsmaßnahmen geben. Das heißt also, Wartezeit mitbringen. Grund dafür ist unter anderem der Besuch von Bundespräsident Frank-Walter Steinmeier. Am Donnerstag wird er auf dem Messegelände dann erwartet. Übrigens, an den Ständen gelten jeweils auch die entsprechenden Altersbeschränkungen. Das wird auch richtig kontrolliert. Die Veranstalter, die rechnen mit gut 360.000 Menschen. Morgen fängt das Ganze an, geht bis Sonntag, heute Abend das Opening und alle Infos zur Messe und auch was in der Stadt Köln und der Umgebung auf die Menschen zukommt, gibt es ganz kompakt zusammengefasst auf unserer Homepage antenne.nrw. Ab morgen wird es bunt in Köln. Die Gamescom startet und heute Abend wird das Ganze eröffnet. Und am Wochenende steigt das große Gamescom-Festival in der Kölner City.
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1: Im Norden ist es heiter bis wolkig, sonst ist der Himmel hauptsächlich grau, dazu Höchstwerte von 20 bis 25 Grad, im höheren Bergland 18 Grad. Ab dem Abend kommt von Süden Regen auf, der zieht aber nach Osten ab, sodass die Nacht meist trocken wird. Es geht runter auf 15 bis 12 Grad. Morgen dann erst ähnlich wie heute, später auch mal Schauer und Gewitter, aber etwas wärmer bei Temperaturen zwischen 23 und 27 Grad.
2: Jetzt das Aktuellste aus der Antenne NRW Verkehrszentrale. Vorsicht auf der A57 Nimwegen Richtung Köln zwischen Krefeld-Gartenstadt und dem Kreuz Meerbusch. Da hat es gekracht, die Stelle ist noch nicht gesichert. Auch auf der A40 Dortmund Richtung Duisburg zwischen Bochum-Wattenscheid West und Essen-Huttrop nach einem Unfall noch nichts abgesichert. Auf der A57 Nimwegen Richtung Köln zwischen Krefeld-Gartenstadt und dem Kreuz Meerbusch braucht ihr mindestens 30 Minuten länger. Auf der A4 Herlen-Aachen Richtung Köln zwischen dem Kreuz Köln-West und Köln-Eiffeltor plant rund 29 Minuten mehr ein. Auf der A40 Dortmund Richtung Duisburg zwischen Bochum-Wattenscheid-West und Essen-Huttrop dauert es etwa 24 Minuten länger. Und auf der A33 Bielefeld Richtung Brilon zwischen Paderborn-Sennelager und Paderborn-Zentrum sind es rund 16 Minuten plus. Habt ihr mehr entdeckt? Dann gebt gern Bescheid per WhatsApp an die 0160 339 7000.
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Nicht so schöne Nachrichten, die kommen aktuell aus Essen. Denn die älteste Kirmes in der Stadt ist tatsächlich abgesagt. Seit mehr als 800 Jahren findet sie statt und jetzt sagen die Essener Schausteller, dass sie einfach zu teuer sei. Nächste Woche sollte die Kirmes nämlich eigentlich starten. Vor allem die Stromkosten sind in den letzten Jahren wohl deutlich gestiegen. Die Schausteller, die müssen ja immer diesen Baustellenstrom einkaufen. Und dazu kommt, dass jetzt im September und Oktober wieder einige Volksfeste laufen bei uns in Nordrhein-Westfalen. Es gibt also viel Konkurrenz und dadurch gab es auch in diesem Jahr weniger Bewerbungen von Schaustellern. Das kam noch mit dazu. Die älteste Kirmes der Stadt Essen für die kommende Woche ist abgesagt, aber ganz die Hoffnung aufgeben möchte man nicht. Für nächstes Jahr sei sie wohl wieder angedacht. Alle Hintergründe dazu und wie es nächstes Jahr weitergehen könnte, auf unserer Homepage antenne.nrw. Alles nochmal ganz in Ruhe zum Nachlesen.

0: Wunderschönen Dienstag mit den besten Hits aller Zeiten. Ihr hört Antenne NRW. Wir begleiten euch aktuellstens geupdatet durch die Woche. Heißt, auf unserer Homepage antenne.nrw ist alles zu finden, was wichtig ist für unser Bundesland Nordrhein-Westfalen. Zum Beispiel alles zur baufälligen Theodor-Heuss-Brücke in Düsseldorf. Die muss jetzt zeitweise gesperrt werden. Die Tragkabel der Brücke, die weisen wohl Mängel auf. Zu welchen Zeiten gesperrt wird und warum die Pläne unsicher sind, das ist auf der Website zu finden. Alles zu den Schüssen vor einem Kölner Restaurant gestern Abend. Ein Tatverdächtiger, der konnte vor Ort festgenommen werden. Es handelte sich wohl um eine gezielte Attacke. Der aktuelle Ermittlungsstand bei uns. Und der neue Bundestrainer Jürgen Klopp wird seinen neuen Kader am 17. September präsentieren. Sie wird ja wirklich auch mit Spannung erwartet. Mal schauen, wie viel NRW-Potenzial in den Kader gesteckt wird. Wir sind gespannt. 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
1: Ich bin Joshua Heise. Dass Menschen mit Behinderung beim Job oder der Wohnungssuche häufiger benachteiligt werden als andere, ist kein neues Phänomen. Aber eine Studie hat jetzt neue Zahlen. Fast 6 von 10 Menschen mit Behinderung sagen, sie wurden in den letzten 5 Jahren benachteiligt. Für fast jeden Dritten ist es ein ständiges Problem. Betroffene fordern mehr Aufklärung und härtere Strafen bei Diskriminierung. Bundeslandwirtschaftsminister Rainer hält nichts von den Zuckersteuerplänen von Finanzminister Klingbeil. Die würden deutlich über die Empfehlungen der zuständigen Expertenkommission hinausgehen, kritisiert der CSU-Politiker in der Rheinischen Post. Hintergrund ist, dass die Zuckersteuer zum Beispiel auch Fruchtsäfte, Pflanzenmilch und alkoholfreies Bier betreffen soll. Jeder dritte Jugendliche in Deutschland fühlt sich durch Schulstress massiv belastet. Das zeigt eine Studie im Auftrag der Krankenkasse Barmer. Besonders betroffen sind Schülerinnen. Fast jede zweite gab an, durch den Leistungsdruck stark beeinträchtigt zu sein. Bei den Jungs ist es jeder vierte. Auch Stress in der Familie und Einsamkeit sind für viele ein Faktor. Barmer-Chef Straub fordert, die psychische Gesundheit junger Menschen mehr in den Mittelpunkt zu stellen. NRW-Justizminister Limbach hält den Strafvollzug trotz Schmuggelskandalen für sicher. In der JVA Köln sind zuletzt Handys und Drogen in Nutella-Gläsern, Fischdosen und sogar in einer Babywindel entdeckt worden. Jetzt sollen Diensthunde und wöchentliche Zellenkontrollen helfen. 100%ige Sicherheit gibt es laut Limbach aber nicht. Die SPD-Opposition wirft ihm Kontrollverlust vor. Gaming-Fans schauen ab heute Abend nach Köln. Dort startet die diesjährige Gamescom mit der großen Opening Night. Das heißt, es gibt wieder Ankündigungen und Trailer zu kommenden Spielen. Für Besucher ist die weltgrößte Gaming-Messe ab morgen geöffnet. Letztes Jahr kamen rund 350.000 Besucher zu der Messe.
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1: Von Süden kommt Regen auf, der verzieht sich aber gegen Abend in Richtung Osten, sodass die Nacht meist trocken bleibt. Von tagsüber 20 bis 25 Grad kühlt es später runter auf 15 bis 12 Grad. Der Mittwoch startet vorwiegend bewölkt, ab dem Nachmittag sind einzelne Schauer und Gewitter möglich. Es wird etwas wärmer als heute mit maximal 27 Grad in der Spitze. Ähnlich geht's auch am Donnerstag und Freitag weiter.
2: Jetzt das Aktuellste aus der Antenne NRW Verkehrszentrale. Auf der A4 Herlen-Aachen Richtung Köln steht ihr zwischen Kreuz Köln-West und Köln-Eiffeltor im Stau, plant mindestens 28 Minuten mehr ein. Auf der A33 Bielefeld Richtung Brilon geht zwischen Paderborn-Sennelager und Paderborn-Zentrum kaum was voran, da braucht ihr mindestens 18 Minuten länger. Auf der A57 Köln Richtung Krefeld staut es sich zwischen Bovert und Krefeld Zentrum. Ihr braucht dort rund 14 Minuten mehr. Auf der A61 Mönchengladbach Richtung Koblenz habt ihr zwischen Rheinbach und der Auffahrt Grafschaft Ringen stockenden Verkehr. Habt ihr mehr entdeckt, dann gebt gern Bescheid per WhatsApp an die 0160 339 7000.
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4: Ja, so langsam winkt der Feierabend. Grüße gehen aber auch raus für alle, die sich mitten im Spätdienst befinden oder die sich auch noch auf dem Weg heute in die Nachtschicht machen. Für uns alle gilt, die besten Hits aller Zeiten, die genießen wir hier gemeinsam. Kylie Minogue, damals in den 80ern ihr absoluter Durchbruch, international durch die Decke gegangen, war tatsächlich ihr erster Hit und zack, gleich ist es ihr gelungen, damit weltweit erfolgreich zu sein. The Locomotion, das ist so typischer 80er-Sound, genießen wir jetzt bitte. Die besten Hits aller Zeiten sind das. Ich bin die Anne. Ich grüße euch ganz lieb.

Euer Dienstagnachmittag. Wir machen uns auf den Weg in Richtung Feierabend mit 5 Jungs aus dem Nordrand des Schwarzwaldes, aber mit total internationalem Sound. In den 90ern gegründet und 95 ihre Erfolgssingle Lemon Tree herausgebracht. Fool's Garden, Antenne NRW mit den besten Hits aller Zeiten.

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1: Ich bin Joshua Heise. NRW-Justizminister Limbach hält den Strafvollzug trotz Schmuggelskandalen für sicher. In der JVA Köln sind zuletzt Handys und Drogen in Nutella-Gläsern, Fischdosen und sogar in einer Babywindel entdeckt worden. Jetzt sollen Diensthunde und wöchentliche Zellenkontrollen helfen. Hundertprozentige Sicherheit gibt es laut Limbach aber nicht. Die SPD-Opposition wirft ihm Kontrollverlust vor. Gaming-Fans schauen ab heute Abend nach Köln. Dort startet die diesjährige Gamescom mit der großen Opening Night. Das heißt, es gibt wieder Ankündigungen und Trailer zu kommenden Spielen. Für Besucher ist die weltgrößte Gaming-Messe ab morgen geöffnet. Letztes Jahr kamen rund 350.000 Besucher zu der Messe.
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1: Von Süden kommt Regen auf, der verzieht sich aber gegen Abend in Richtung Osten, sodass die Nacht meist trocken bleibt. Von tagsüber 20 bis 25 Grad kühlt es später runter auf 15 bis 12 Grad. Der Mittwoch startet vorwiegend bewölkt, ab dem Nachmittag sind einzelne Schauer und Gewitter möglich. Es wird etwas wärmer als heute mit maximal 27 Grad in der Spitze. Ähnlich geht's auch am Donnerstag und Freitag weiter.
2: Jetzt das Aktuellste aus der Antenne NRW Verkehrszentrale. Auf der A4 Herlen-Aachen Richtung Köln steht ihr zwischen Kreuz Köln-West und Köln-Eiffeltor im Stau, plant mindestens 28 Minuten mehr ein. Auf der A33 Bielefeld Richtung Brilon geht zwischen Paderborn-Sennelager und Paderborn-Zentrum kaum was voran, da braucht ihr mindestens 18 Minuten länger. Auf der A57 Köln Richtung Krefeld staut es sich zwischen Bovert und Krefeld Zentrum. Ihr braucht dort rund 14 Minuten mehr. Auf der A61 Mönchengladbach Richtung Koblenz habt ihr zwischen Rheinbach und der Auffahrt Grafschaft Ringen stockenden Verkehr. Habt ihr mehr entdeckt, dann gebt gern Bescheid per WhatsApp an die 0160 339 7000.
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Die besten Hits aller Zeiten, das ist Antenne NRW. Kleines Aufregerthema, es geht um die Rheinbrücke auf der A1. Die kostet nämlich jetzt rund 1,6 Milliarden Euro und die Leverkusener Politik läuft Sturm. Das sei wohl deutlich mehr als ursprünglich geplant. Es geht hier um die Brücke zwischen Leverkusen und Köln, ein absolutes Großprojekt, und die Meinungen, die gehen wohl auseinander. Das Projekt belastet die Stadt und die Natur enorm. Viele halten die Brücke für überdimensioniert. Eigentlich sollte sie aber die Lösung für eines der nervigsten Verkehrsprobleme in der Region werden. Die Diskussion um die neue A1 Rheinbrücke, längst keine Frage mehr des Verkehrs. Es geht um viel mehr, nämlich um Geld und Umwelt. Alle Infos, Einzelheiten, Zahlen, Daten und Fakten dazu auch auf unserer Homepage antenne.nrw. Gediegenen Weg in Richtung Feierabend wünschen wir. Yeah.

0: Feierabend, Antenne NRW und die besten Hits aller Zeiten. Auch unsere Musikstreams machen sehr viel Spaß. Klickt euch dafür gerne mal rein auf unsere Homepage. Die heißt antenne.nrw, ist ganz, ganz neu. Nicht nur die besten 70er, 80er, 90er und 2000er, sondern unsere Streams decken zum Beispiel auch Rock-Classics ab. 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On top halten wir euch mit allem auf dem Laufenden, was für unser Bundesland wichtig und relevant ist. Wir schauen gerade mal rein. An 5 von 129 Amtsgerichten in NRW, da sind nämlich die Zivilabteilungen nicht besetzt. Gleichzeitig steigen aber die Fallzahlen deutlich. Jetzt wächst der Druck auf die Landesregierung. Den Amtsgerichten in NRW fehlt es an Nachwuchs. Nachdem er geblitzt wurde, hat ein LKW-Fahrer einen mobilen Blitzer in Lippstadt mit Farbe besprüht. Jetzt ermittelt die Polizei. Und alles zur Messerattacke in einer Familienwohnung in Witten. Ein 70-jähriger Mann soll seine Ehefrau angegriffen und schwer verletzt haben. Er wurde noch am Tatort festgenommen. Die Hintergründe zum Fall bei uns. Sämtliche Infos zu diesen und vielen, vielen anderen Themen jederzeit zu finden auf antenne.nrw.
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1: Ich bin Joshua Heise. Egal ob bei der Wohnungssuche, im Job oder auf der Straße, Menschen mit Behinderung werden im Alltag mehr diskriminiert als andere. Laut einer Umfrage der Aktion Mensch wurden fast 6 von 10 Menschen mit Behinderung in den letzten 5 Jahren unfair behandelt. Viele Betroffene ziehen sich zurück und wissen nicht, wo sie Hilfe bekommen. Die Aktion Mensch fordert deshalb mehr Beratungsstellen. Das Bundeskabinett ist heute zu einer 2-tägigen Klausur auf Schloss Neu-Hardenberg zusammengekommen. Der Regierung stehen 3 Landtagswahlen und ein möglicherweise heißer Reformherbst bevor. Ronny Tochau berichtet.
2: Um die Wirtschaft anzukurbeln, will die Regierung bei ihrer Klausur unter anderem über Preise und Innovationen reden. Außerdem steht neue Drohnenabwehr im Zentrum und mehr Hitzeschutz. Die Schäden des Hitzesommers zeigten den Handlungsbedarf, so der Kanzler. Merz kündigte konkrete Beschlüsse für die nächsten Kabinettssitzungen an.
1: Ersetzen wir Freundschaften immer mehr durch Social Media und Chatbots? Laut neuem Freizeitmonitor der Stiftung für Zukunftsfragen treffen nur noch 19% der Befragten regelmäßig ihre Freunde. Gleichzeitig nutzen 42% mindestens einmal pro Woche KI. Bei den 18- bis 24-Jährigen sind es fast 2/3. Immerhin, wir treiben mehr Sport als früher und auch Vereine und Ehrenämter bleiben beliebt. Erfreuliche Neuigkeiten für das Gastgewerbe in NRW. Im ersten Halbjahr hat es hier 26,9 Millionen Übernachtungen in Hotels und anderen Beherbergungsstätten gegeben. Ein Plus von 4% und so viele wie noch nie in einem ersten Halbjahr. Der Tourismusverband NRW drängt jetzt auf weitere Investitionen in die touristische Infrastruktur und die Digitalisierung, damit NRW als Reiseland weiter attraktiv bleibt. In Düsseldorf haben 2 Unbekannte zahlreiche Schmuckstücke aus einem Juwelierladen gestohlen. Wie die Polizei mitteilt, gelangten die beiden in das Geschäft, indem sie erst in einen benachbarten Teeladen einstiegen und dann eine Wand durchbrachen. Der Gesamtschaden beläuft sich auf 50 bis 100.000 Euro.
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1: Von Süden kommt Regen auf, der verzieht sich aber gegen Abend in Richtung Osten, sodass die Nacht meist trocken bleibt. Von tagsüber 20 bis 25 Grad kühlt es später runter auf 15 bis 12 Grad. Der Mittwoch startet vorwiegend bewölkt, ab dem Nachmittag sind einzelne Schauer und Gewitter möglich. Es wird etwas wärmer als heute mit maximal 27 Grad in der Spitze. Ähnlich geht's auch am Donnerstag und Freitag weiter.
3: Jetzt das Aktuellste aus der Antenne NRW Verkehrszentrale. Gleich mehrere Unfälle sind noch nicht gesichert. Auf der A3 Frankfurt Richtung Köln zwischen Königsforst und dem Kreuz Köln-Ost. Auf der A1 Kölner Ring Euskirchen Richtung Dortmund zwischen Köln-Bocklemünd und dem Kreuz Leverkusen-West. Und auf der A57 Köln Richtung Krefeld zwischen Köln-Bickendorf und dem Kreuz Köln-Nord. Fahrt da bitte besonders vorsichtig ran. Auf der A3 Frankfurt Richtung Köln zwischen Königsforst und dem Kreuz Köln-Ost steht ihr außerdem im Stau, plant gut 20 Minuten mehr ein. Auf der A1 Kölner Ring Euskirchen Richtung Dortmund zwischen Köln-Bocklemünd und dem Kreuz Leverkusen-West braucht ihr rund 15 Minuten länger. Auf der A3 Arnheim Richtung Köln zwischen dem Kreuz Oberhausen und Duisburg-Wedau läuft es nur stockend. Auch auf der A57 Köln Richtung Krefeld zwischen Köln-Bickendorf und dem Kreuz Köln-Nord geht gerade nicht viel, da steht ihr etwa 7 Minuten länger. Habt ihr mehr entdeckt, dann gebt gern Bescheid per WhatsApp an die 0160 339 7000.
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5: Hallo zusammen, ich bin die Anne. Fühlt euch ganz lieb gegrüßt. Laptop runterfahren, die innerliche To-Do-Liste eventuell auch, Stifte fallen lassen und aufmachen in Richtung Feierabend. Runterkommen und entschleunigen, jetzt mit Savage Garden. To the Moon and Back, die besten Hits aller Zeiten. Das ist Antenne NRW.

Zauberhaften Dienstagnachmittag wünschen wir euch. Wir springen ins Jahr 1983 und dieser Track hier ist einer der bekanntesten und auch politischsten Songs von U2 und er wurde damals zum Symbol gegen Gewalt und Krieg. U2, generell eine Band, da muss man ganz klar sagen, die ist generationsübergreifend. Der Sound ist auch relativ zeitlos, unabhängig davon, wie alt man ist. Ob man in den 30ern, in den 70ern, in den 40ern, 50ern, 60ern steckt. Jeder von uns kennt mindestens ein oder zwei Songs von dieser Band. Bono mit seiner Band U2 sind einfach Kult. Unfassbar toller 80er Track mit Sunday, Bloody Sunday. Kommt mir gut in Richtung Feierabend damit. 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
1: Ich bin Justin Hamm. Guten Morgen. Tagelang bestimmte er die Schlagzeilen, nun ist der große Waldbrand im Hürtgenwald gelöscht. Es war der größte Brand in der Geschichte Nordrhein-Westfalens. Das Feuer erstreckte sich zuletzt über rund 300 Hektar, so groß wie das Tempelhofer Feld in Berlin. Zeitweise mussten auch Menschen evakuiert werden. Der Energiekonzern RWE sprengt am Mittag das Kesselhaus eines stillgelegten Steinkohlekraftwerks in Förde am Niederrhein. Zur Sprengung der etwa 90 Meter hohen Industrieanlage werden zahlreiche Schaulustige erwartet. Es kommt zu Sperrungen und erheblichen Einschränkungen im Straßenverkehr. Auch der Schiffsverkehr auf dem Rhein wird vorübergehend unterbrochen. RWE plant an dem Standort ein wasserstofffähiges Gas- und
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2: Von Süden kommt Regen auf, der verzieht sich aber gegen Abend in Richtung Osten, sodass die Nacht meist trocken bleibt. Von tagsüber 20 bis 25 Grad kühlt es später runter auf 15 bis 12 Grad. Der Mittwoch startet vorwiegend bewölkt, ab dem Nachmittag sind einzelne Schauer und Gewitter möglich. Es wird etwas wärmer als heute mit maximal 27 Grad in der Spitze. Ähnlich geht's auch am Donnerstag und Freitag weiter.
3: Jetzt das Aktuellste aus der Antenne NRW Verkehrszentrale. Gleich mehrere Unfälle sind noch nicht gesichert. Auf der A3 Frankfurt Richtung Köln zwischen Königsforst und dem Kreuz Köln-Ost. Auf der A1 Kölner Ring Euskirchen Richtung Dortmund zwischen Köln-Bocklemünd und dem Kreuz Leverkusen-West. Und auf der A57 Köln Richtung Krefeld zwischen Köln-Bickendorf und dem Kreuz Köln-Nord. Fahrt da bitte besonders vorsichtig ran. Auf der A3 Frankfurt Richtung Köln zwischen Königsforst und dem Kreuz Köln-Ost steht ihr außerdem im Stau, plant gut 20 Minuten mehr ein. Auf der A1 Kölner Ring Euskirchen Richtung Dortmund zwischen Köln-Bocklemünd und dem Kreuz Leverkusen-West braucht ihr rund 15 Minuten länger. Auf der A3 Arnheim Richtung Köln zwischen dem Kreuz Oberhausen und Duisburg-Wedau läuft es nur stockend. Auch auf der A57 Köln Richtung Krefeld zwischen Köln-Bickendorf und dem Kreuz Köln-Nord geht gerade nicht viel, da steht ihr etwa 7 Minuten länger. Habt ihr mehr entdeckt, dann gebt gern Bescheid per WhatsApp an die 0160 339 7000.
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2: 25. August 1980. Bob Marley and the Wailers sind mit Could You Be Loved neu in den Charts. In der Retrospektive verschwimmt eine Karriere gerne mal. Klar, Bob Marley ist eine Legende und viel zu früh gestorben und hat unzählige Hits. Aber seinen großen Durchbruch, zumindest international, hat er erst, in Anführungszeichen, 1975. Da gibt es die Band The Wailers schon 12 Jahre. Erst verhalf ihm Eric Clapton mit seiner Version von I Shot the Sheriff dazu, dass man den Namen Bob Marley auch in den Staaten kennt. Und mit No Woman No Cry hat er dann tatsächlich auch seinen ersten großen Hit. Diese Erfolgswelle reitet er weiter, auch als 1977 schlimmer Hautkrebs diagnostiziert wird. Als 1980 das letzte Album Uprising kommt, beginnen Bob Marley and the Wailers auch noch die Tour zum Album. Durch Europa reisen und in Mailand vor 100.000 Menschen spielen. In Amerika füllen sie den Madison Square Garden an 2 Tagen nacheinander. Doch dann bricht Bob Marley beim Joggen zusammen. Sein Körper baut ab. Am 11. Mai 1981 stirbt er. Seine letzten Worte zu seinem Sohn sind eindrücklich. Geld kann kein Leben kaufen. Was bleibt, ist Bob Marleys Kunst, sein Vermächtnis und sein letzter

0: Wunderschönen Dienstag mit den besten Hits aller Zeiten. 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Wir begleiten euch aktuellstens geupdatet durch die Woche. Heißt, auf unserer Homepage antenne.nrw ist alles zu finden, was wichtig ist für unser Bundesland Nordrhein-Westfalen. Zum Beispiel alles zur baufälligen Theodor-Heuss-Brücke in Düsseldorf. Die muss jetzt zeitweise gesperrt werden. Die Tragkabel der Brücke, die weisen wohl Mängel auf. Zu welchen Zeiten gesperrt wird und warum die Pläne unsicher sind, das ist auf der Website zu finden. Alles zu den Schüssen vor einem Kölner Restaurant gestern Abend. Ein Tatverdächtiger, der konnte vor Ort festgenommen werden. Es handelte sich wohl um eine gezielte Attacke. Der aktuelle Ermittlungsstand bei uns. Und der neue Bundestrainer Jürgen Klopp wird seinen neuen Kader am 17. September präsentieren. Sie wird ja wirklich auch mit Spannung erwartet. Mal schauen, wie viel NRW-Potenzial in den Kader gesteckt wird. Wir sind gespannt. 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
1: Ich bin Joshua Heise. Hausaufgaben, Prüfungen, vielleicht auch Konflikte mit Mitschülern. Schule kann richtig stressig sein. Bei einer Studie im Auftrag der Krankenkasse Barmer ist jetzt rausgekommen, jeder dritte Jugendliche in Deutschland leidet massiv unter Schulstress. Bei Mädchen ist es sogar fast jede zweite, bei Jungen jeder vierte. Neben Schulstress belasten auch Stress in der Familie und Einsamkeit viele Jugendliche. Die geplante Zuckersteuer soll wohl deutlich umfangreicher ausfallen als bisher geplant. Das berichten mehrere Medien. Demnach soll die Steuer nicht nur bei Limonaden fällig werden, sondern auch bei Fruchtsäften, Smoothies, alkoholfreiem Bier und pflanzlicher Milch. Auch Zero-Produkte könnten mehr kosten. Das Landwirtschaftsministerium hat schon sein Veto eingelegt und kritisiert, dass die Pläne deutlich über die Empfehlungen von Experten hinausgehen. Deutschland braucht Zuwanderung, um zu funktionieren. Das hat Bundespräsident Steinmeier in einer Grundsatzrede gesagt. Dabei hat er auch ausdrücklich vor Abschottung und völkischem Nationalismus gewarnt. Gleichzeitig müsse man offen diskutieren, wie viel Zuwanderung das Land bewältigen kann. Zum deutschen Volk gehören laut Steinmeier auch die Menschen, die hierher gekommen sind. Egal, ob es auf die Arbeit geht oder zu einem Treffen mit Freunden, das Auto ist weiterhin unangefochten die Nummer 1 bei den Verkehrsmitteln. Das ist bei einer TÜV-Umfrage rausgekommen. Mehr als 80% der Befragten sind demnach mindestens einmal die Woche mit dem Auto unterwegs. Zu Fuß gehen liegt mit über 60% auf Platz 2, ÖPNV und Fahrrad nutzt nur jeder Fünfte regelmäßig. Heute im Internet bestellt, übermorgen da. Online-Bestellungen sind für viele Menschen zu einer Selbstverständlichkeit geworden. Amazon steckt jetzt einen dreistelligen Millionenbetrag in sein Logistikzentrum in Rheinberg. Bis Ende 2029 soll sich außerdem die Zahl der Beschäftigten verdoppeln. In den bestehenden Hallen werden Zwischenebenen eingezogen, damit künftig 20 Millionen statt bisher 8 Millionen Artikel gelagert werden können.
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1: Der Regen verlagert sich von Süden in Richtung Osten, sodass die Nacht meist trocken bleibt. Es kühlt runter auf 15 bis 12 Grad. Der Mittwoch startet vorwiegend bewölkt. Ab dem Nachmittag sind einzelne Schauer und Gewitter möglich. Es wird etwas wärmer als heute mit maximal 27 Grad in der Spitze. Ähnlich geht's auch am Donnerstag und Freitag weiter.
2: Jetzt das Aktuellste aus der Antenne NRW Verkehrszentrale. Achtung, auf der A57 Köln Richtung Krefeld und zurück zwischen Holzbüttgen und Bovert, da sind Personen auf der Fahrbahn. Auf der A59 Duisburg Richtung Dienstlaken zwischen Duisburg Zentrum und Duisburg Meiderich braucht ihr rund 27 Minuten länger. Auf der A4 Herlen-Aachen Richtung Köln zwischen Kreuz Köln West und Köln Eiffeltor plant etwa 24 Minuten mehr ein. Und auf der A3 Frankfurt Richtung Oberhausen zwischen Dreieck Köln-Heumar und Kreuz Leverkusen ist stockender Verkehr. Habt ihr mehr entdeckt, dann gebt gern Bescheid per WhatsApp an die 0100 60 339 7000.
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4: Schönen Start in den Dienstagabend wünschen wir euch. Letzte Woche Sommerferien in NRW und wir lassen es nochmal richtig krachen. Exklusive Familientickets für eine ganz besondere Location in NRW und der Umgebung. Es warten mehrere Übernachtungen auf euch in einer ganz besonderen Atmosphäre. Und wie ihr an diese Tickets herankommt und wo wir euch hinschicken, das wird gleich verraten und geklärt nach den nächsten beiden Songs. Billy Joel, Tell Her About It. Einer der besten Hits aller Zeiten ist das. Absoluter Kulttrack. Ich bin die Anne. Ich grüße euch. Hi zusammen.

0: Wunderschönen Dienstagnachmittag wünschen wir euch. 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
1: Der Regen verlagert sich von Süden in Richtung Osten, sodass die Nacht meist trocken bleibt. Es kühlt runter auf 15 bis 12 Grad. Der Mittwoch startet vorwiegend bewölkt. Ab dem Nachmittag sind einzelne Schauer und Gewitter möglich. Es wird etwas wärmer als heute mit maximal 27 Grad in der Spitze. Ähnlich geht's auch am Donnerstag und Freitag weiter.
2: Jetzt das Aktuellste aus der Antenne NRW Verkehrszentrale. Achtung, auf der A57 Köln Richtung Krefeld und zurück zwischen Holzbüttgen und Bovert, da sind Personen auf der Fahrbahn. Auf der A59 Duisburg Richtung Dienstlaken zwischen Duisburg Zentrum und Duisburg Meiderich braucht ihr rund 27 Minuten länger. Auf der A4 Herlen-Aachen Richtung Köln zwischen Kreuz Köln West und Köln-Eiffeltor plant etwa 24 Minuten mehr ein. Und auf der A3 Frankfurt Richtung Oberhausen zwischen Dreieck Köln-Heumar und Kreuz Leverkusen ist stockender Verkehr. Habt ihr mehr entdeckt, dann gebt gern Bescheid per WhatsApp an die 0100 60 339 7000.
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Antenne NRW wünscht einen ganz gediegenen Feierabend. Wir werfen einen Blick nach Rheinberg, denn Amazon baut das dortige Logistikzentrum aus und damit werden 1000 neue Jobs geschaffen. Das Unternehmen investiert eine mittlere dreistellige Millionensumme. Das Zentrum, das war vor 15 Jahren ja eines der ersten Amazon-Logistikzentren in ganz Deutschland und die Zahl der Stellen verdoppelt sich in den nächsten 2 Jahren. Unter anderem werden hier über 20 Kilometer Fördertechnik eingebaut, vor allem am Niederrhein und im Ruhrgebiet möchte Amazon auf Personalsuche gehen. Eine spezielle Ausbildung muss man nicht mitbringen. Der Ausbau des Logistikzentrums am Rheinberg ist eine echte Ansage für den Niederrhein. 1000 neue Arbeitsplätze, modernste Robotertechnik und eine massive Investition. Wir investieren an dieser Stelle in einen ganz entspannten Dienstagabend. 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Mark Amber, Belong Together, das ist pure Leichtigkeit.

0: Abend, Antenne NRW und die besten Hits aller Zeiten. Auch unsere Musikstreams machen sehr viel Spaß. Klickt euch dafür gerne mal rein auf unsere Homepage. 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On top halten wir euch mit allem auf dem Laufenden, was für unser Bundesland wichtig und relevant ist. Wir schauen gerade mal rein. An 5 von 129 Amtsgerichten in NRW, da sind nämlich die Zivilabteilungen nicht besetzt. Gleichzeitig steigen aber die Fallzahlen deutlich. Jetzt wächst der Druck auf die Landesregierung. Den Amtsgerichten in NRW fehlt es an Nachwuchs. Nachdem er geblitzt wurde, hat ein LKW-Fahrer einen mobilen Blitzer in Lippstadt mit Farbe besprüht. Jetzt ermittelt die Polizei. Und alles zur Messerattacke in einer Familienwohnung in Witten. Ein 70-jähriger Mann soll seine Ehefrau angegriffen und schwer verletzt haben. Er wurde noch am Tatort festgenommen. Die Hintergründe zum Fall bei uns. 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
1: Ich bin Helen Martin. Jeder fünfte Hausbesitzer in Deutschland hat Angst, sein Zuhause zu verlieren, im Osten sogar jeder vierte. Das zeigt eine neue Forsa-Umfrage, über die Bild berichtet. Grund sind teurere Kredite und hohe Nebenkosten. Vor allem Haushalte mit wenig Einkommen bangen um ihr Eigentum und die Angst wächst laut der Umfrage weiter. Bundeskanzler Merz hat sich am Rande der Kabinettsklausur zum Drohnenvorfall am Leipziger Flughafen geäußert. Die Bundesregierung werde sich demnächst äußern, was sie über die möglichen Urheber der Sprengstoffdrohne weiß. Mehr dazu von Thomas Bremser.
2: Anfang des Monats taucht abends eine mit Sprengstoff beladene Drohne am Flughafen auf und wird entschärft. Nach Informationen des Spiegel entdecken die Ermittler mindestens eine weitere Drohne und militärischen Sprengstoff. Für viele Experten führt die Spur nach Russland. Offiziell will sich die Regierung dazu aber noch nicht äußern. Die Bundesregierung stärkt den Schutz vor Drohnen aber etwa mit einem eigenen Drohnenzentrum.
1: Egal ob bei der Wohnungssuche, im Job oder auf der Straße. Menschen mit Behinderung werden im Alltag mehr diskriminiert als andere. Laut einer Umfrage der Aktion Mensch wurden fast 6 von 10 Menschen mit Behinderung in den letzten 5 Jahren unfair behandelt. Viele Betroffene ziehen sich zurück und wissen nicht, wo sie Hilfe bekommen. Die Aktion Mensch fordert deshalb mehr Beratungsstellen. Welcher deutsche Film geht ins Rennen um die berühmten Oscars? Das steht jetzt fest. Es ist der Film Every Time von der österreichischen Regisseurin Sandra Wollner. Das hat German Films, die Auslandsvertretung des deutschen Films, bekannt gegeben. Ob der Film dann aber auch wirklich nominiert wird, entscheidet sich im Januar nächstes Jahr.
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1: Der Regen verlagert sich von Süden in Richtung Osten, sodass die Nacht meist trocken bleibt. Es kühlt runter auf 15 bis 12 Grad. Morgen startet der Tag vor allem bewölkt. Ab dem Nachmittag kann es vereinzelt Schauer und Gewitter geben. Es wird ein bisschen wärmer als heute mit maximal 27 Grad. Ähnlich sieht es auch am Donnerstag und Freitag aus.
3: Jetzt das Aktuellste aus der Antenne NRW Verkehrszentrale. Achtung, auf der A1 Köln Richtung Dortmund zwischen Kreuz Köln Nord und Kreuz Leverkusen West. Da ist nach einem Unfall noch nichts gesichert. Vorsicht auch auf der A44 Dortmund Kassel zwischen Kreuz Dortmund Unna und Kreuz Unna Ost. In beiden Richtungen sind Personen auf der Fahrbahn. Auf der A2 Hannover Richtung Dortmund zwischen Bad Eilsen und Veltheim braucht ihr mindestens 15 Minuten länger. Auf der A4 Herlen-Aachen Richtung Köln zwischen Kreuz Köln West und Köln-Eiffeltor plant etwa 7 Minuten mehr ein. Habt ihr mehr entdeckt, dann gebt gern Bescheid per WhatsApp an die 0160 339 7000.
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5: Dienstagabend, der 25. August und wir werfen gleich einen Blick in die Stadt Köln. Denn die sogenannte Opening Night, die startet ja heute Abend die Gamescom in Köln. Mittwoch, also morgen, beginnt dann die Messe und auch mitten in der Stadt wird nämlich gefeiert. Es ist die weltweit größte Messe für Computer und Videospiele. Es wird wieder ganz bunt und wild. Was passiert wann und was ist wichtig zu wissen? Das besprechen wir in ein paar Minütchen. Wir genießen den Feierabend mit den besten Hits aller Zeiten. Schöner Greatest Hit von London Beat, I've Been Thinking About You. Ich bin die Anne. Wunderschönen Dienstagabend wünsche ich euch.

0: In der Stadt Köln wird's wieder sehr, sehr bunt. Wir freuen uns drauf. Die weltweit größte Messe für Computer und Videospiele. Und heute Abend wird ja bereits das Opening gefeiert. Jedes Jahr wieder ein Riesenhighlight. Und nicht nur die Messebesucher, die können ja feiern, sondern es gibt auch ein Gamescom City Festival. Das startet am Wochenende. Was steht auf der Agenda? Es gibt zu diesem Festival kostenlose Musik, also freien Eintritt. Und natürlich Gaming. Das Ganze findet statt zwischen Hohenzollernring und Rudolfplatz. Und mit mehreren Bühnen treten dann auch Bands und DJs auf. Ja, die weltweit größte Gaming-Messe, auch das Publikum wieder sehr, sehr bunt. Man sieht so interessante Menschen, ganz tolle Inszenierungen dabei. Es wird ja empfohlen, mit den öffentlichen Verkehrsmitteln anzureisen. Außerdem bitte auf dem Schirm haben, es wird wahrscheinlich verstärkte Sicherheitsmaßnahmen geben. Das heißt also, Wartezeit mitbringen. Grund dafür ist unter anderem der Besuch von Bundespräsident Frank-Walter Steinmeier. Am Donnerstag wird er auf dem Messegelände dann erwartet. Übrigens, an den Ständen gelten jeweils auch die entsprechenden Altersbeschränkungen. Das wird auch richtig kontrolliert. Die Veranstalter, die rechnen mit gut 360.000 Menschen. Morgen fängt das Ganze an, geht bis Sonntag, heute Abend das Opening. Und alle Infos zur Messe und auch was in der Stadt Köln und der Umgebung auf die Menschen zukommt, gibt es ganz kompakt zusammengefasst auf unserer Homepage antenne.nrw. Ab morgen wird es bunt in Köln. Die Gamescom startet und heute Abend wird das Ganze eröffnet. Und am Wochenende steigt das große Gamescom-Festival in der Kölner City.
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2: Der Regen verlagert sich von Süden in Richtung Osten, sodass die Nacht meist trocken bleibt. Es kühlt runter auf 15 bis 12 Grad. Morgen startet der Tag vor allem bewölkt. Ab dem Nachmittag kann es vereinzelt Schauer und Gewitter geben. Es wird ein bisschen wärmer als heute mit maximal 27 Grad. Ähnlich sieht es auch am Donnerstag und Freitag aus.
3: Jetzt das Aktuellste aus der Antenne NRW Verkehrszentrale. Achtung, auf der A1 Köln Richtung Dortmund zwischen Kreuz Köln Nord und Kreuz Leverkusen West. Da ist nach einem Unfall noch nichts gesichert. Vorsicht auch auf der A44 Dortmund Kassel zwischen Kreuz Dortmund Unna und Kreuz Unna Ost. In beiden Richtungen sind Personen auf der Fahrbahn. Auf der A2 Hannover Richtung Dortmund zwischen Bad Eilsen und Veltheim braucht ihr mindestens 15 Minuten länger. Auf der A4 Herlen-Aachen Richtung Köln zwischen Kreuz Köln West und Köln-Eiffeltor plant etwa 7 Minuten mehr ein. Habt ihr mehr entdeckt, dann gebt gern Bescheid per WhatsApp an die 0160 339 7000.
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2: 25. August 2006. Sunrise Avenue steigen mit Fairy Tale Gone Bad in die Charts ein. Anfang der 90er gründen Samu Haber und Jan Hohenthal die Band Sunrise. Irgendwann bemerken sie, in Skandinavien gibt es schon 11 weitere Bands mit eben diesem Namen. Eine Änderung muss her. Sie nennen sich seitdem Sunrise Avenue. Auf dem Album On the Way to Wonderland befindet sich die Single Fairy Tale Gone Bad. Die Single bringt es auf Platz 3 der deutschen Singlecharts. Rekordverdächtige 73 Wochen hält sie sich gelistet. In Finnland, der Heimat von Sunrise Avenue, schafft es der Song sogar auf Platz 2. Das dazugehörige Album On the Way to Wonderland erreicht letztendlich Goldstatus in Finnland. Daher bringen Sunrise Avenue sogar noch eine Gold-Edition raus. Auf der sind noch weitere neue Songs drauf und einige Remixe der bekannten Lieder. Der Song Fairy Tale Gone Bad ist bis heute einer der bekanntesten und beliebtesten der Band. Und wenn man den Sound des Songs hört, dann ist aber auch klar, warum er so beliebt ist.

0: Wunderschönen Dienstag mit den besten Hits aller Zeiten. Ihr hört Antenne NRW. Wir begleiten euch aktuellstens geupdatet durch die Woche. Heißt, auf unserer Homepage antenne.nrw ist alles zu finden, was wichtig ist für unser Bundesland Nordrhein-Westfalen. Zum Beispiel alles zur baufälligen Theodor-Heuss-Brücke in Düsseldorf. Die muss jetzt zeitweise gesperrt werden. Die Tragkabel der Brücke, die weisen wohl Mängel auf. Zu welchen Zeiten gesperrt wird und warum die Pläne unsicher sind, das ist auf der Website zu finden. Alles zu den Schüssen vor einem Kölner Restaurant gestern Abend. Ein Tatverdächtiger, der konnte vor Ort festgenommen werden. Es handelte sich wohl um eine gezielte Attacke. Der aktuelle Ermittlungsstand bei uns. Und der neue Bundestrainer Jürgen Klopp wird seinen neuen Kader am 17. September präsentieren. Sie wird ja wirklich auch mit Spannung erwartet. Mal schauen, wie viel NRW-Potenzial in den Kader gesteckt wird. Wir sind gespannt. 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
1: Ich bin Helen Martin. Deutschland hat das Zeug dazu, bei künstlicher Intelligenz aufzuholen, meint zumindest Bundesdigitalminister Wildberger. Am Rande der Kabinettsklausur hat der CDU-Politiker gesagt, dass die USA und China im Bereich KI zwar weit voraus seien, er sieht aber vor allem bei KI in der Industrie eine Chance für eine globale Spitzenposition. Laut Wildberger soll deshalb die Leistungsfähigkeit von Rechenzentren schneller ausgebaut werden. In der VW-Zentrale in Wolfsburg hat eine Serie von Betriebsversammlungen begonnen. Die Belegschaft fordert vom Vorstand Antworten zu angekündigten Sparmaßnahmen. Zehntausende Stellen und 4 Werke sollen in Gefahr sein. Tine Klimach berichtet.
2: Volkswagen fährt im Krisenmodus. Die gesamte Autoindustrie stehe unter enormem Druck, sagte Vorstandschef Oliver Blume in der Wolfsburger Konzernzentrale. Es gehe nun darum, Kosten zu senken. Es sollen konzernweit 50.000 Stellen in Deutschland abgebaut werden. Auch von Werksschließungen ist die Rede. Niedersachsens Ministerpräsident Olaf Lies sagte zuletzt, dass das keine Option sei. Das Land Niedersachsen hält 20% der Stimmrechte bei VW.
1: Kanada hat auf die von den USA verhängten neuen Zölle reagiert, und zwar mit Gegenzöllen. Der kanadische Finanzminister hat mitgeteilt, dass für die Einfuhr mehrerer US-Waren Abgaben von bis zu 50% erhoben werden. Dabei geht es zum Beispiel um Stahl, Molkereiprodukte und Haushaltsgeräte. Zuvor waren Handelsgespräche zwischen beiden Ländern gescheitert. Deshalb hat der US-Präsident Trump Zölle von bis zu 50% auf kanadische Produkte verhängt. Die Gaming-Welt schaut wieder nach Köln, denn da startet jetzt die Gamescom, die weltweit größte Messe für Computer- und Videospiele. Bei der Opening Night, wie das Ganze heute Abend heißt, werden neue Spiele angekündigt und es gibt Trailer. Morgen können dann auch Besucherinnen und Besucher auf die Messe.
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1: Der Regen verlagert sich von Süden in Richtung Osten, sodass die Nacht meist trocken bleibt. Es kühlt runter auf 15 bis 12 Grad. Morgen startet der Tag vor allem bewölkt. Ab dem Nachmittag kann es vereinzelt Schauer und Gewitter geben. Es wird ein bisschen wärmer als heute mit maximal 27 Grad. Ähnlich sieht es auch am Donnerstag und Freitag aus.
3: Jetzt das Aktuellste aus der Antenne NRW Verkehrszentrale. Achtung, auf der A42 Kamp-Lindfort-Dortmund zwischen Duisburg-Beerl und Duisburg-Beckerwerth in beiden Richtungen, da sind Kinder auf der Fahrbahn. Auf der A2 Hannover Richtung Dortmund zwischen Bad Eilsen und Veltheim steht ein defektes Fahrzeug auf dem rechten Fahrstreifen, dahinter stockt es schon auf 6 Kilometern. Auf der A2 Dortmund Richtung Oberhausen zwischen Essen-Gladbeck und dem Dreieck Bottrop braucht ihr etwa 12 Minuten länger. Auf der A4 Herlen-Aachen Richtung Köln zwischen dem Kreuz Köln-West und Köln-Eiffeltor habt ihr stockenden Verkehr. Habt ihr mehr entdeckt, dann gebt gern Bescheid per WhatsApp an die 0160 339 7000.
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1: Der Regen verlagert sich von Süden in Richtung Osten, sodass die Nacht meist trocken bleibt. Es kühlt runter auf 15 bis 12 Grad. Morgen startet der Tag vor allem bewölkt.

0: den Nachmittag kann es vereinzelt Schauer und Gewitter geben. Es wird ein bisschen wärmer als heute mit maximal 27 Grad. Ähnlich sieht es auch am Donnerstag und Freitag aus.
1: Jetzt das Aktuellste aus der Antenne NRW Verkehrszentrale. Achtung, auf der A42 Kamp-Lindfort-Dortmund zwischen Duisburg-Berl und Duisburg-Beckerwerth in beiden Richtungen, da sind Kinder auf der Fahrbahn. Auf der A2 Hannover Richtung Dortmund zwischen Bad Eilsen und Veltheim steht ein defektes Fahrzeug auf dem rechten Fahrstreifen, dahinter stockt es schon auf 6 Kilometern. Auf der A2 Dortmund Richtung Oberhausen zwischen Essen-Gladbeck und dem Dreieck Bottrop braucht ihr etwa 12 Minuten länger. Auf der A4 Herlen-Aachen Richtung Köln zwischen dem Kreuz Köln-West und Köln-Eiffeltor habt ihr stockenden Verkehr. Habt ihr mehr entdeckt, dann gebt gern Bescheid per WhatsApp an die 0160 339 7000.
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1: Ich bin Helen Martin. US-Country-Sängerin Dolly Parton ist tot. Sie starb im Alter von 80 Jahren, wie ihre Familie mitgeteilt hat. Mehr als 60 Jahre dauerte Partons Karriere. Zu ihren bekanntesten Hits zählen zum Beispiel Jolene, 9 to 5 und I Will Always Love You. Letzteres wurde durch die Version von Whitney Houston zu einem absoluten Welthit. Dazu war Parton auch Schauspielerin, Unternehmerin und Entertainerin. Wie genau soll die geplante Zuckersteuer der Bundesregierung aussehen? Laut Medienberichten gibt's Pläne, dass die Steuer mehr Produkte betreffen könnte als gedacht, zum Beispiel Zero-Getränke, alkoholfreies Bier, Säfte oder pflanzliche Milch. Ronny Thorau berichtet.
2: Sie sollen der Zuckersteuer unterworfen werden, nicht nur, wie es heißt, um die Menschen zu gesünderer Ernährung zu bewegen, sondern ausdrücklich auch, um mehr Einnahmen für den Haushalt zu generieren. Widerstand kommt von Gesundheitspolitikern der Union und aus dem CSU-geführten Agrarministerium. Die erweiterte Zuckersteuer, heißt es da, entferne sich vom Ziel Gesundheit und gehe über die Vereinbarungen in der Koalition hinaus.
1: Der Film Every Time ist die offizielle Oscar-Einreichung aus Deutschland. Das hat German Films, die Auslandsvertretung des deutschen Films, bekannt gegeben. Every Time ist von der österreichischen Regisseurin Sandra Wollner. Es geht um Ella und ihre Tochter Melly. Die versuchen nach dem plötzlichen Tod der anderen Tochter Jessie ihren Alltag zu bewältigen. Ob der Film auch nominiert wird, das entscheidet sich im Januar nächstes Jahr. Auf Instagram oder TikTok hängen, statt mit Freunden treffen. Das ist bei immer mehr Menschen die Devise, wie der neue Freizeitmonitor der Stiftung für Zukunftsfragen zeigt. Da haben nur 19% gesagt, dass sie regelmäßig ihre Freunde treffen. Die Studie sagt auch, dass künstliche Intelligenz eine immer größere Rolle in unserer Freizeit spielt. Aber mehr Menschen als früher machen Sport und auch Ehrenämter sind beliebt.
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1: Der Regen verlagert sich von Süden in Richtung Osten, sodass die Nacht meist trocken bleibt. Es kühlt runter auf 15 bis 12 Grad. Morgen startet der Tag vor allem bewölkt. Ab dem Nachmittag kann es vereinzelt Schauer und Gewitter geben. Es wird ein bisschen wärmer als heute mit maximal 27 Grad. Ähnlich sieht es auch am Donnerstag und Freitag aus.
3: Jetzt das Aktuellste aus der Antenne NRW Verkehrszentrale. Achtung, auf der A1 Köln Richtung Euskirchen zwischen Kreuz Köln West und Frechen, da liegt eine Schaufel auf der Fahrbahn. Auch auf der A61 Mönchengladbach Richtung Koblenz zwischen Bergheim und Bergheim Süd liegen Reifenteile auf der Fahrbahn. Und auf der A3 Arnheim Richtung Oberhausen im Bereich der Anschlussstelle Hünxe steht ein defektes Fahrzeug. Auf der A3 Köln Richtung Oberhausen zwischen der Anschlussstelle Mettmann und dem Kreuz Breitscheid staut es sich, ihr braucht mindestens 7 Minuten länger. Habt ihr mehr entdeckt, dann gebt gern Bescheid per WhatsApp an die 0100 60 339 7000.
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1: Der Regen verlagert sich von Süden in Richtung Osten, sodass die Nacht meist trocken bleibt. Es kühlt runter auf 15 bis 12 Grad. Morgen startet der Tag vor allem bewölkt. Ab dem Nachmittag kann es vereinzelt Schauer und Gewitter geben. Es wird ein bisschen wärmer als heute mit maximal 27 Grad. Ähnlich sieht es auch am Donnerstag und Freitag aus.
2: Jetzt das Aktuellste aus der Antenne NRW Verkehrszentrale. Achtung, auf der A1 Köln Richtung Euskirchen zwischen Kreuz Köln West und Frechen, da liegt eine Schaufel auf der Fahrbahn. Auch auf der A61 Mönchengladbach Richtung Koblenz zwischen Bergheim und Bergheim Süd liegen Reifenteile auf der Fahrbahn. Und auf der A3 Arnheim Richtung Oberhausen im Bereich der Anschlussstelle Hünxe steht ein defektes Fahrzeug. Auf der A3 Köln Richtung Oberhausen zwischen der Anschlussstelle Mettmann und dem Kreuz Breitscheid staut es sich. Ihr braucht mindestens 7 Minuten länger. Habt ihr mehr entdeckt, dann gebt gern Bescheid per WhatsApp an die 0100 60 339 7000.
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1: Ich bin Moritz Einzel. Mit Songs wie Jolene, 9 to 5 und I Will Always Love You schrieb sie Musikgeschichte. Jetzt ist US-Country-Legende Dolly Parton im Alter von 80 Jahren gestorben. Das hat ihre Familie mitgeteilt. Über die Todesursache ist bislang nichts bekannt. Parton hat im Laufe ihrer über 60-jährigen Karriere fast 50 Studioalben veröffentlicht und mehr als 100 Millionen Platten verkauft. Keine Country-Musikerin stand häufiger an der Spitze der Charts als sie. Der Volkswagen-Konzern will eventuell bis zu 50.000 Jobs streichen, die Hälfte davon in Deutschland. Das hat VW-Chef Blume auf einer Betriebsversammlung gesagt. Der Stellenabbau soll laut ihm vor allem über Renteneintritte und Altersteilzeit abgewickelt werden und nicht über Kündigungen. Der Betriebsrat wirft Blume vor, seine Leute im Unklaren zu lassen. Teilweise hat die Belegschaft den VW-Boss ausgepfiffen. Hausaufgaben, Prüfungen, vielleicht auch Konflikte mit Mitschülern. Schule kann richtig stressig sein. Bei einer Studie im Auftrag der Krankenkasse Barmer ist jetzt rausgekommen, jeder dritte Jugendliche in Deutschland leidet massiv unter Schulstress. Bei Mädchen ist es sogar fast jede zweite, bei Jungen jeder vierte. Neben Schulstress belasten auch Stress in der Familie und Einsamkeit viele Jugendliche. Der FC Bayern setzt auf Kontinuität in seiner Führungsebene. Der Aufsichtsrat des deutschen Fußballrekordmeisters verlängert die Verträge mit Vorstandschef Jan-Christian Dresen und mit Sportvorstand Max Eberl bis zum Sommer 2029. Das hat das Gremium heute bei seiner Sitzung beschlossen. Am Freitag eröffnet der FC Bayern die neue Bundesliga-Saison mit einem Heimspiel gegen Stuttgart.
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1: Meistens ist es die Nacht über trocken, dazu gibt's Tiefstwerte zwischen 15 und 12 Grad. Morgen startet der Tag vor allem bewölkt, ab dem Nachmittag kann's vereinzelt Schauer und Gewitter geben. Es wird ein bisschen wärmer als heute mit maximal 27 Grad. Ähnlich sieht's auch am Donnerstag und Freitag aus.
2: Jetzt das Aktuellste aus der Antenne NRW Verkehrszentrale. Achtung, auf der A1 Köln Richtung Euskirchen zwischen Kreuz Köln West und Frechen, da liegt eine Schaufel auf der Fahrbahn. Auf der A3 Oberhausen Richtung Köln zwischen Dreieck Langenfeld und Leverkusen Opladen steht ein defektes Fahrzeug. Auf der A1 Hansa-Linie Bremen Richtung Osnabrück zwischen Osnabrück Nord und Osnabrück Hafen ebenfalls ein defektes Fahrzeug, fahrt da bitte besonders vorsichtig. Auf der A3 Köln Richtung Oberhausen zwischen Anschlussstelle Mettmann und Kreuz Breitscheid habt ihr stockenden Verkehr. Habt ihr mehr entdeckt, dann gebt gern Bescheid per WhatsApp an die 0160 339 7000.
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2: Meistens ist es die Nacht über trocken, dazu gibt es Tiefstwerte zwischen 15 und 12 Grad. Morgen startet der Tag vor allem bewölkt, ab dem Nachmittag kann es vereinzelt Schauer und Gewitter geben. Es wird ein bisschen wärmer als heute mit maximal 27 Grad. Ähnlich sieht es auch am Donnerstag und Freitag aus.
3: Jetzt das Aktuellste aus der Antenne NRW Verkehrszentrale. Achtung, auf der A1 Köln Richtung Euskirchen zwischen Kreuzköln West und Frechen, da liegt eine Schaufel auf der Fahrbahn. Auf der A3 Oberhausen Richtung Köln zwischen Dreieck Langenfeld und Leverkusen Opladen steht ein defektes Fahrzeug. Auf der A1 Hansa-Linie Bremen Richtung Osnabrück zwischen Osnabrück Nord und Osnabrück Hafen ebenfalls ein defektes Fahrzeug, fahrt da bitte besonders vorsichtig. Auf der A3 Köln Richtung Oberhausen zwischen Anschlussstelle Mettmann und Kreuz Breitscheid habt ihr stockenden Verkehr. Habt ihr mehr entdeckt, dann gebt gern Bescheid per WhatsApp an die 0160 339 7000.
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1: Ich bin Moritz Einzel. Die Bundesregierung will den Einsatz künstlicher Intelligenz fördern, insbesondere in der Industrie. Digitalminister Wildberger hat im Rahmen der Kabinettsklausur in Brandenburg eingeräumt, dass die USA und China im KI-Bereich einen deutlichen Vorsprung haben. Für Deutschland gehe es aber nicht immer darum, die Nummer eins zu sein, so Wildberger.
2: Wir sind drittgrößte Volkswirtschaft und ich würde mal sagen, das Ziel, Nummer drei, Nummer vier zu sein in der Welt, ist auch mal ein gutes Zwischenziel. Aber wenn wir immer die Latte so hochhängen, dass wir sagen, schaffen wir das überhaupt noch, dann haben wir uns selber die komfortable Entschuldigung gegeben, es gar nicht erst zu machen.
1: Weitere Themen bei der Klausur waren der Bürokratieabbau und die Entlastung der Unternehmen von Berichtspflichten. Trauer um Dolly Parton. Die Country-Legende aus den USA ist im Alter von 80 Jahren gestorben. Das hat ihre Familie bekannt gegeben. Weltberühmt wurde sie mit Hits wie Jolene, 9 to 5 und mit der Ballade I Will Always Love You. US-Präsident Trump will Dolly Parton mit landesweiter Trauerbeflaggung ehren. Für eine Woche soll die amerikanische Flagge in den USA auf Halbmast gesetzt werden. Der Film Every Time ist die offizielle Oscar-Einreichung aus Deutschland. Das hat German Films, die Auslandsvertretung des deutschen Films, bekannt gegeben. Every Time ist von der österreichischen Regisseurin Sandra Wollner. Es geht um Ella und ihre Tochter Melly, die versuchen nach dem plötzlichen Tod der anderen Tochter Jessie ihren Alltag zu bewältigen. Ob der Film auch nominiert wird, entscheidet sich im Januar. Der deutsche Fußballrekordmeister FC Bayern setzt an der Führungsspitze auf Kontinuität. Die Münchner haben die Verträge mit Vorstandschef Jan-Christian Dresen und Sportvorstand Max Eberl vorzeitig verlängert. Der Bayern-Aufsichtsrat stimmte auf seiner Sitzung für eine Ausdehnung der Zusammenarbeit bis zum 30. Juni 2029, teilte der Verein mit. Die bisherigen Verträge waren bis Sommer 2027 datiert.
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1: Meistens ist es die Nacht über trocken, dazu gibt es Tiefstwerte zwischen 15 und 12 Grad. Morgen startet der Tag vor allem bewölkt, ab dem Nachmittag kann es vereinzelt Schauer und Gewitter geben. Es wird ein bisschen wärmer als heute mit maximal 27 Grad. Ähnlich sieht es auch am Donnerstag und Freitag aus.
3: Jetzt das Aktuellste aus der Antenne NRW Verkehrszentrale. Vorsicht auf der A1 Dortmund Richtung Münster zwischen Kamener Kreuz und Hamberg-Kamen. Da ist nach einem Unfall der linke Fahrstreifen noch nicht gesichert. Vorsicht auch auf der A1 Köln Richtung Euskirchen zwischen Kreuz Köln-West und Frechen. Da liegt eine Schaufel auf der Fahrbahn. Und auf der A1 Hansa-Linie Münster Richtung Osnabrück zwischen Greven und Kreuz Lotte Osnabrück ist ein unbeleuchtetes Fahrzeug unterwegs. Auf der A2 Oberhausen Richtung Dortmund an der Anschlussstelle Recklinghausen Ost steht ein defektes Fahrzeug. Habt ihr mehr entdeckt, dann gebt gern Bescheid per WhatsApp an die 0160 339 7000.
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1: Meistens ist es die Nacht über trocken. Dazu gibt es Tiefstwerte zwischen 15 und 12 Grad. Morgen startet der Tag vor allem bewölkt. Ab dem Nachmittag kann es vereinzelt Schauer und Gewitter geben. Es wird ein bisschen wärmer als heute mit maximal 27 Grad. Ähnlich sieht es auch am Donnerstag und Freitag aus.
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1: Ich bin Moritz Einzel. Die US-Country-Sängerin Dolly Parton ist tot. Sie starb im Alter von 80 Jahren, wie ihre Familie mitgeteilt hat. Mehr als 60 Jahre dauerte Partons Karriere. Zu ihren bekanntesten Hits zählen zum Beispiel Jolene, 9 to 5 und I Will Always Love You. US-Präsident Trump kündigte eine einwöchige Trauerbeflaggung zu Ehren Dolly Partons an. In der Bundesregierung zeichnet sich ein Streit um die geplante Zuckersteuer ab. Es gibt Pläne, dass die Steuer mehr Produkte betreffen könnte als gedacht, etwa auch Bier, Mischgetränke und Haferdrinks. Die Union lehnt das ab. SPD-Finanzminister Klingbeil hat die Pläne am Rande der Kabinettsklausur in Brandenburg im RTL-Interview verteidigt.
2: Das Ziel ist doch klar. Wir sehen, dass wir unsere Kinder schützen müssen, dass wir das Gesundheitssystem stärken müssen. Das ist in vielen anderen Ländern passiert. Das machen wir hier auch. Und ich kann Ihnen aus den Gesprächen da drin, ohne Vertraulichkeit zu brechen, glaube ich, sagen, dass da auch die ganze Bundesregierung dahinter steht. Das ist etwas, was wir auf den Weg bringen. Und das ist doch richtig, um unsere Kinder zu schützen, um dafür zu sorgen, dass man in Deutschland gesünder lebt. Dafür ist eine solche Steuer dann noch richtig.
1: Mit der Zuckersteuer sollen unter anderem Einnahmen für den Bundeshaushalt generiert werden. Auf Instagram oder TikTok hängen statt mit Freunden treffen. Das ist bei immer mehr Menschen die Devise, wie der neue Freizeitmonitor der Stiftung für Zukunftsfragen zeigt. Da haben nur 19% gesagt, dass sie regelmäßig ihre Freunde treffen. Die Studie sagt auch, dass künstliche Intelligenz eine immer größere Rolle in unserer Freizeit spielt. Aber mehr Menschen als früher machen Sport und auch Ehrenämter sind beliebt. Welcher deutsche Film geht ins Rennen um die berühmten Oscars? Das steht jetzt fest. Es ist der Film Everytime von der österreichischen Regisseurin Sandra Wollner. Das hat German Films, die Auslandsvertretung des deutschen Films, bekannt gegeben. Ob der Film dann aber wirklich auch nominiert wird, entscheidet sich erst im Januar.
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1: Meistens ist es die Nacht über trocken, dazu gibt es Tiefstwerte zwischen 15 und 12 Grad. Der Tag startet dann vor allem bewölkt, ab dem Nachmittag kann es vereinzelt Schauer und Gewitter geben. Es wird ein bisschen wärmer mit maximal 27 Grad. Ähnlich sieht es auch am Donnerstag und Freitag aus.
3: Jetzt das Aktuellste aus der Antenne NRW Verkehrszentrale. A31 Gronau Richtung Lingen-Ems zwischen Ochtrup Nord und Schüttorf Ost. Da steht ein defekter LKW auf dem Standstreifen. Dazu laufen Bergungsarbeiten. Ein Fahrstreifen ist gesperrt. Ihr werdet an der Stelle vorbeigeführt. Auf der A57 Krefeld Richtung Köln an der Anschlussstelle Köln-Worringen steht ein defektes Fahrzeug. Fahrt da bitte vorsichtig ran. Auch auf der A42 Dortmund Richtung Kamp-Lindfort an der Anschlussstelle Herne-Krange gibt es ein defektes Fahrzeug. Auf der B1 A40 Rheinland-Damm-Dortmund Richtung Essen zwischen Dortmund-Mitte und Dortmund-Barob habt ihr stockenden Verkehr. Habt ihr mehr entdeckt, dann gebt gern Bescheid per WhatsApp an die 0100 60 339 7000.
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1: Meistens ist es die Nacht über trocken, dazu gibt es Tiefstwerte zwischen 15 und 12 Grad. Der Tag startet dann vor allem bewölkt, ab dem Nachmittag kann es vereinzelt Schauer und Gewitter geben. Es wird ein bisschen wärmer mit maximal 27 Grad. Ähnlich sieht es auch am Donnerstag und Freitag aus.
2: Jetzt das Aktuellste aus der Antenne NRW Verkehrszentrale. A31 Gronau Richtung Lingen-Ems zwischen Ochtrup Nord und Schüttorf Ost. Da steht ein defekter LKW auf dem Standstreifen. Dazu laufen Bergungsarbeiten. Ein Fahrstreifen ist gesperrt. Ihr werdet an der Stelle vorbeigeführt. Auf der A57 Krefeld Richtung Köln an der Anschlussstelle Köln-Worringen steht ein defektes Fahrzeug. Fahrt da bitte vorsichtig ran. Auch auf der A42 Dortmund Richtung Kamp-Lindfort an der Anschlussstelle Herne-Krange gibt es ein defektes Fahrzeug. Auf der B1 A40 Rheinland-Damm-Dortmund Richtung Essen zwischen Dortmund-Mitte und Dortmund-Barob habt ihr stockenden Verkehr. Habt ihr mehr entdeckt, dann gebt gern Bescheid per WhatsApp an die 0100 60 339 7000.
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